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1: Es ist 2.
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1: Es ist 3 Uhr.
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1: Es ist 4 Uhr.
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1: Es ist 5 Uhr.
2: Guten Morgen, ich bin Daniel Schmucki.
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2: Nach den verheerenden Erdbeben in Venezuela ist die offizielle Zahl der Todesopfer auf 235 angestiegen. Weiter sprechen die Behörden von mindestens 200 Menschen, die nach wie vor verschüttet sind. Dadurch werden die Bergungsarbeiten immer mehr zu einem Wettlauf gegen die Zeit. Zahlreiche Länder haben Venezuela Unterstützung zugesagt und wollen Rettungskräfte oder Hilfsgüter ins Land schicken, darunter auch die Schweiz. Die Schweizer Rettungskräfte sind in der Nacht in Richtung Venezuela aufgebrochen. Das Flugzeug ist mit gut 20 Minuten Verspätung am Flughafen Zürich gestartet. An Bord befinden sich 80 Fachleute, 8 Suchhunde und 18 Tonnen Rettungsmaterial. Ziel der Schweizer Mission ist unter anderem, Erdbebenopfer in den Trümmern zu suchen, zu bergen und zu retten. Wegen der extremen Hitzewelle hat Paris ein weitreichendes Alkoholverbot beschlossen. Ab heute bis und mit Sonntagmorgen darf in der französischen Hauptstadt weder Alkohol verkauft noch öffentlich konsumiert werden, teilen die Behörden mit. Eine Ausnahme gilt für Restaurants.
0: Sport.
2: An der Fußball-Weltmeisterschaft stehen nach Deutschland auch die Elfenbeinküste und Ecuador in der K.U.-Phase. Die Elfenbeinküste besiegte Curaçao mit 2:0. Ecuador kam gegen Deutschland überraschend zu einem 2:1-Sieg. Ebenfalls in der K.U.-Phase sind die Niederlande, Japan und Schweden. Japan und Schweden reichte ein 1:1 Unentschieden fürs Weiterkommen. Die Niederlande schlug Tunesien 3:1. Im Moment haben wir keine Meldungen über grössere Störungen auf der Strasse. Kommt gut und sicher ans Ziel. Das Wetter findet sich auch heute nicht neu. Es bleibt sonnig und heiß bei 35 bis lokal 38 Grad.
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0: Morgen noch gut gelaufen. Hoffen, ihr habt gut geschlafen, auch wenn es so heiß ist.
1: Dua Lipa hat auch alle Fenster aufgerissen und lüftet noch eine Stunde zusammen mit euch. Love Again. Für euch ist der Tag.

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1: Es ist 17:30.
2: Guten Morgen, ich bin der Daniel Schmucki.
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2: Nach den verheerenden Erdbeben in Venezuela ist die offizielle Zahl der Todesopfer auf 235 angestiegen. Weiter sprechen die Behörden von mindestens 200 Menschen, die nach wie vor verschüttet sind. Dadurch werden die Bergungsarbeiten immer mehr zu einem Wettlauf gegen die Zeit. Zahlreiche Länder haben Venezuela Unterstützung zugesagt und wollen Rettungskräfte oder Hilfsgüter ins Land schicken, darunter auch die Schweiz. Die Schweizer Rettungskräfte sind in der Nacht in Richtung Venezuela aufgebrochen. Das Flugzeug ist mit gut 20 Minuten Verspätung am Flughafen Zürich gestartet. An Bord befinden sich 80 Fachleute, 8 Suchhunde und 18 Tonnen Rettungsmaterial. Ziel der Schweizer Mission ist unter anderem, Erdbebenopfer in den Trümmern zu suchen, zu bergen und zu retten. Wegen der extremen Hitzewelle hat Paris ein weitreichendes Alkoholverbot beschlossen. Ab heute bis und mit Sonntagmorgen darf in der französischen Hauptstadt weder Alkohol verkauft noch öffentlich konsumiert werden, teilen die Behörden mit. Eine Ausnahme gilt für Restaurants.
0: Sport.
2: An der Fußball-Weltmeisterschaft stehen nach Deutschland auch die Elfenbeinküste und Ecuador in der K.O.-Phase. Die Elfenbeinküste besiegte Curaçao mit 2:0. Ecuador kam gegen Deutschland überraschend zu einem 2:1-Sieg. Ebenfalls in der K.O.-Phase sind die Niederlande, Japan und Schweden. Japan und Schweden reichte ein 1:1 Unentschieden fürs Weiterkommen. Die Niederlande schlug Tunesien 3:1. Im Moment haben wir keine Meldungen über grössere Störungen auf der Strasse, kommen gut und sicher ans Ziel. Das Wetter findet sich auch heute nicht neu. Es bleibt sonnig und heiß bei 35 bis lokal 38 Grad.

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Liebe deutsche Freundinnen und Freunde, heute Morgen müssen stark sein. Das ist der Morgen nach der Niederlage von Deutschland an der WM gegen Ecuador. Haben sie 2-1 verloren. Ich habe einen guten Tag. Das ist der Soundtrack zum Leben jetzt mit der Olivia Dean. Ganz ein feines Sommerlüftchen. So easy.

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1: Noch einmal die Wohnung durchlüften, wenn ihr könnt. Zusammen mit Coldplay jetzt gerade We Pray parat.
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0: Freitag, der 26. Juni.
1: Es ist 6 Uhr.
10: Ich bin Selina Urech. Guten Morgen.
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10: Die Hitzewelle sorgt in der Schweiz für neue Rekorde. In Basel-Binningen wurden gestern 38 Grad gemessen. Auch an weiteren Messstationen, wie beispielsweise in der Aargauer Gemeinde Buchs-Aarau, lagen die Temperaturen deutlich über 37 Grad. Das sind die höchsten je in der Schweiz im Juni gemessenen Werte. Für heute und morgen rechnen die Wetterdienste mit noch höheren Temperaturen. Gleichzeitig steigt die Waldbrandgefahr. Mehrere Kantone haben Feuerverbote erlassen. Verschiedene Gemeinden haben zudem die Wasserentnahme für Bewässerungszwecke verboten oder eingeschränkt. Nach den schweren Erdbeben in Venezuela ist in der Nacht ein Schweizer Rettungsteam ins Katastrophengebiet aufgebrochen. Knapp einen Tag nach der Katastrophe sind offiziell mindestens 200 Menschen immer noch unter den Trümmern verschüttet. Erschwert werden die Rettungsarbeiten durch große Hitze und die Regenzeit sowie die Angst vor Seuchen. Wegen der anhaltenden Hitzewelle gilt in Paris vorübergehend ein Alkoholverbot im öffentlichen Raum. Von heute bis Sonntagmorgen dürfen alkoholische Getränke nicht verkauft oder auf öffentlichen Plätzen konsumiert werden. Restaurants sind laut Behörden von der Regel ausgenommen. Die Behörden begründen die Maßnahme mit der angespannten Lage in den Spitälern.
5: Sport.
10: An der Fußball-Weltmeisterschaft der Männer gewinnt die Niederlande 3:1 gegen Tunesien. Japan und Schweden trennen sich 1:1 unentschieden. Deutschland unterliegt Ecuador 1:2 und Curaçao verliert gegen die Elfenbeinküste 0:2. Damit haben sich Japan, Schweden, die Niederlande, Deutschland, Ecuador und die Elfenbeinküste definitiv für die K.U.-Phase qualifiziert.
0: Der Dow Jones New York schließt 0,1% im Plus, der Nasdaq schließt 0,8% im Plus und der Nikkei in Tokio steht aktuell 4,3% im Minus. Noch die Devise, ein Euro gibt es für 92 Rappen, ein US-Dollar für 81 Rappen.
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1: Grüß euch unterwegs am 2 ab 6. Es hat einen Unfall gegeben in der Zentralschweiz auf der A2 Richtung Gotthard. Der Unfall ist passiert im Sonnenbergtunnel. Darum staut sich jetzt zwischen der Verzweigung Grotze und Luzern-Kriens. Die rechte Spur ist da blockiert. Es geht im Moment 10 Minuten länger. Sonst läuft es aber überall so, wie es muss. Ich wünsche euch eine gute und vor allem eine sichere Fahrt.
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0: Am Wochenende stellen wir temperaturmässig vielleicht den Juni-Rekord auf. Der Freitag heute bringt 37 Grad. Morgen Samstag sind wir dann bei verrückten 38 Grad. Und am Sonntag hier noch typische 35 Grad. Gegen den Abend kann es auch mal gewittern.
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0: Guten Start in den Tag euch.
1: Grüßt jetzt, solange es noch einigermaßen mild ist.

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1: Eure Chance dann in guter Stunde am 10.07 Uhr und da jetzt schon mal für euch alle einen schönen Route zum Mitnehmen Freitagmorgen. Das ist der Luis Capaldi und Someone You Loved.
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0: Es wird ja gemunkelt, dass da schon bald die Hochzeitsglocke läutet bei Taylor Swift und ihrem Verlobten. Heute in einer Woche.
1: Glaubt mir. Woche sollte das sein. Und es wird auch gemunkelt, dass die Hochzeit von Taylor Swift im Madison Square Garden stattfindet. Das ist ja ein riesiges Stadion.
0: Ich finde das ein bisschen komisch.
1: Ja, ich finde auch, die New York Times hat da herausgefunden, anscheinend, dass Swift will, dass die Strassen rundherum vom 2. bis zum 4. Juli gesperrt werden. Und es ist also ein bisschen die Hochzeit von Verboten. Es ist alles so ein bisschen geheim gehalten. Ja, ein Geschenkverbot gibt es.
0: Ja, also das finde ich schon sinnvoll. Was schenkst du an einer Taylor Swift? Come on, die braucht keinen Toaster und nichts.
1: Da gibt es noch das Handyverbot, dass da ja nicht so viel rauskommt. Und auch das Plus-1-Verbot. Also gestern wird niemand mitnehmen.
0: Das habe ich auch so gemacht. Das ist der Margovia Morgenshow. Es ist 20:06 und es gibt ein solch heißes Wochenende im Margovialand. Das startet heute mit rund 37 Grad, morgen dann gut 38 Grad und am Sonntag sind es dann typische 35 Grad. Kann es dann auch noch weiter kommen gegen den Abend.
1: Ein charmanter Gruß zu euch ins Auto. Schön, sind ihr mit uns unterwegs. Grösser Geduld braucht ihr eigentlich nur in der Zentralschweiz aktuell wegen einem Unfall. A2 Richtung Gotthard zwischen Emmenort und Luzern-Kriens, die rechte Spur noch blockiert. Da geht es im Moment eine Viertelstunde länger. Sonst verliert ihr nie mehr als 10 Minuten. Und wünsche euch einen guten Start mit Musik, die nicht besser zum Freitag könnte passen. Backstreet Boys!

0: Wer braucht schon einen Kaffee, wenn es doch die Backstreet Boys gibt?
1: Ein Party-Hit, wo man sich darauf verlassen kann. Larger than Life, an der gehört in der Argovia Morgenshow, 22 ab 6. Habe ich Party gesagt?
0: Passt doch gut. Echt, sie spielen heute Abend am 7:45 am Open Air St. Gallen und haben da hoffentlich das richtige Schuhwerk dabei.
1: Sehr, sehr wichtig, weil der Krieg auf Hecht, der hat da aus einem Fehler gelernt. Sie sind schon mal bei einer Wahnsinns-Hit St. Gallen auf der Bühne gestanden.
2: Wenn mit der Sonne so heftig drauf scheint, also der Boden ist richtig heiß. Ich habe mal so ganz dünne Turnschuhe an, mit einer dünnen Sohle, bin auf die Bühne gekommen und ich habe richtig gemerkt, wie es brennt.
1: Aber nicht nur die richtigen Schuhe sind wichtig, sagt der Stefan.
3: Und auch Sonnencreme darf ich ja nicht vergessen. Also, das ist wirklich etwas, was als Künstler manchmal völlig vergisst. Ja komm, jetzt spielen wir einfach. Ja,
0: haben Sie also hoffentlich alles eingepackt für den heißen Freitag.
1: Charlotte.
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0: Guten Morgen miteinander.
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0: Es ist, glaube ich, nicht möglich, dass er da einen schlechten Song macht. Platz 1 von Margovia Countdown parat, der Alex Warren gerade nach dem Halbi.
2: Dann nehmen wir es gemütlich mit der Rosalind. Bei dieser Hits. Snap parat.
0: Und dann haben wir noch das Geburtstagskind im Soundtrack zum Leben. Der Ryan Tedder von One Republic. Feiern wir auch noch vor dem 7.
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2: Freitag, der 26. Juni.
0: Es ist 6:30.
2: Ich bin Selina Urech. Guten Morgen.
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2: Die Hitzewelle sorgt in der Schweiz für neue Rekorde. In Basel-Biddingen wurden gestern 38 Grad gemessen. Auch an weiteren Messstationen, wie beispielsweise in der Aargauer Gemeinde Buchs-Aarau, lagen die Temperaturen deutlich über 37 Grad. Das sind die höchsten je in der Schweiz im Juni gemessenen Werte. Für heute und morgen rechnen die Wetterdienste mit noch höheren Temperaturen. Ein großes Trinkwasserprojekt im Aargau kann vorerst keine weiteren Gemeinden aufnehmen. Das berichtet die Aargauer Zeitung. 20 Gemeinden im Bünz und Reusstal planen mit Wasser 2035 eine neue Ringleitung, die ihre Trinkwasserversorgung ab 2030 sichern soll. Auch Singen möchte dem Projekt beitreten. Das ist laut den Verantwortlichen derzeit aber nicht möglich, weil die nötigen Wasserreserven fehlen. Nach den schweren Erdbeben in Venezuela ist in der Nacht ein Schweizer Rettungsteam ins Katastrophengebiet aufgebrochen. Knapp einen Tag nach der Katastrophe sind offiziell mindestens 200 Menschen immer noch unter den Trümmern verschüttet. Erschwert werden die Rettungsarbeiten durch große Hitze und die Regenzeit sowie die Angst vor Seuchen.
1: Sport.
2: An der Fußball-Weltmeisterschaft der Männer gewinnt die Türkei gegen die USA 3:2. Paraguay und Australien trennen sich 0:0 unentschieden. Die Niederlande gewinnt 3:1 gegen Tunesien. Japan und Schweden trennen sich 1:1 unentschieden. Deutschland unterliegt Ecuador 1:2 und Curaçao verliert gegen die Elfenbeinküste 0:2.
0: Grüezi noch unterwegs. Und noch kurz nach 6:30 hat es Stau in der Zentralschweiz wegen einem Unfall von heute Morgen. A2 Richtung Gotthard zwischen Emmenort und Luzern-Kriens. Da geht es im Moment eine Viertelstunde länger. Wegen dem Unfall auch Stau auf der A14 Richtung Luzern. Von Buchenrain bis zu der Verzweigung Rotsee haben wir aktuell auch eine Viertelstunde länger. Sonst nie ein grösseres Plus als 10 Minuten. Die ganze Übersicht mit allen kürzeren Stocker für euch in der Radio Argovia App.
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11: Es ist ja irgendwie so, als würde jemand das Rädli am Ofen noch ein bisschen aufdrehen und es wird noch ein Mühe heisser im Argovialand. Der Freitag heute bringt 37 Grad. Morgen Samstag kasten sie, dass wir hier den Juni-Rekord aufstellen. Da gibt es gut 38 Grad. Am Sonntag dann noch typische 35 Grad, dazu das ein oder andere Hitzegewitter.
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1: Wir sind bereit zum Ablegen. Wir nehmen euch mit auf den Halwindersee.
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3: Und da haben wir hier ein kühles Sommerlüftchen im Gesicht und die Aargauer Fahne, die am Heck so hin und her gewindet wird.
1: Und der Matros Andreas, der hier zum Rechten schaut.
4: Ein Matros ist hauptsächlich hier für Schiff anbinden, dass es sicher ist für Ein- und Aussteigen, für Passagiere. Ich tue Tickets einkassieren, ich tue Billettkontrollen machen.
3: Und das ist der beste Arbeitsplatz, den es gibt im Sommer, findet er selber.
4: Ja, schau mal hier. Es ist traumhaft. Nein, ich bin total ein Wassermensch. Wenn ich privat frei habe, ich bin fast jeden Tag am See. Schwimme gerne, ich bin gerne im Wasser, ich bin gerne auf dem See. Das ist in Kombination mit einem Job hier. Und verdiene noch Geld dazu.
3: So cool.
1: Kann man nicht motzen, tatsächlich. Mit an Bord, neben Matros Andreas, ist natürlich noch der Kapitän, der Ueli Haller von der Schifffahrtsgesellschaft Halwilersee.
5: Für mich ist immer das Schönste, die Leute sind glücklich und die Leute lachen und sind zufrieden mit all dem Stress und dem Alltag, den man sonst hat. Und das macht mir, das ist für mich schon ein Erlebnis. Das macht mir am meisten Freude, wenn die Leute glücklich sind und auch wieder glücklich vom Bord gehen.
3: Er ist hier am Steuer, manövriert das Kursschiff sicher über den Halwilersee und da muss er die Augen also besonders offen haben im Moment.
5: Wenn so viele Leute auf dem See sind, so viel Stand-up, so viel Schwimmen, so viel Bootli, so viel Gummibootli, ist das einfach die Konzentration noch viel höher. Die Problematik ist, wenn irgendetwas wäre, ja, man ist grundsätzlich gleich verantwortlich, auch wenn wir den Vortritt hätten oder haben. Darum ist es einfach doppelt aufpassen, aber man ist eigentlich nachher wie kaputt, wenn man wirklich dann viel oben hat.
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0: heute schon gestartet in den heißen Freitagmorgen. In 13 Minuten ist es 7 Uhr und es gibt wirklich ein sehr heißes Wochenende in Margoviland. Das startet heute mit 37 Grad. Morgen gibt es dann gut 38 Grad. Am Sonntag sind es noch 35. Gegen den Abend kann es auch noch Gewitter kommen. Darum wird es so ein typisch am Sonntag.
1: Sind wir da in Margoviland oder sind wir da in Kalabrien?
0: Man 38 weiss, Grad ist ja wirklich heftig.
1: Kannst du dir nicht ausdenken, wie es durchhaben, wenn ihr da für uns arbeiten müsst. Zwei Meldungen von der Strasse für euch, dass ihr gut planen könnt. In der Zentralschweiz 10 Minuten länger auf der A14 Richtung Luzern zwischen Buchrain und der Verzügung Grotze und in der Region Zürich auf dem Westring Richtung Basel abbremsen zwischen Urdorf Süd, Urdorf Nord und dem Limmentaler Kreuz 10 Minuten plus. Kommt gut an!

0: Also apropos Kalabrien, haben wir das schnell gegoogelt. Dort ist es heute nur 27 Grad.
1: Oh mein Gott, da musst du mit der Winterjacke rumlaufen. Und wir müssen hier schauen, dass die Geburtstagstorte nicht verläuft, die wir bereit gemacht haben für ihn da.
2: Hey, this is Ryan from One Republic. We're all here hanging out with Radio Argovia.
0: 47 wird er heute der gute Mann. Und den gleichen Jahrgang hat der One Republic Alleswisser, der Manuel aus dem Argovia-Team. Ja.
1: Manuel, was macht es mit dir, eine Gemeinsamkeit zu haben mit dem One and Only Ryan Tedder?
3: Einfach zu sehen, dass ich es nicht so eingebracht habe wie er. Happy Birthday. Er hat im Sommer Geburtstag, ich im November. Das hat er mir voraus. Und ein paar Welthits.
0: Ein oder zwei, ah, mein Gott.
1: Und jetzt erzählst du auch, du weißt, dass der Ryan Tedder vor jedem Konzert, wo One Republic spielt, in der jeweiligen Stadt noch eine Runde geht joggen, gell?
3: Er ist ein absoluter Sportfanatiker. Das ist übrigens auch ein Unterschied zu mir. Und der Vorteil ist aber wirklich, wenn du weißt, er hat das Konzert noch immer, er geht eigentlich wirklich immer vorher joggen. Ich glaube, er braucht das so, um nachher ein Hype zu sein auf der Bühne und so. Mhm. Und ich war zu Ischgl. Das sind ja immer die Konzerte auf dem Hügel oben, Ende und Anfang Saison.
1: Das sind vor allem die Reichen und Schönen.
3: Und ich.
1: Nochmal ein Unterschied.
3: Und ich bin dann dort im Hotel im Dorf nebenan und bin quasi zum Konzert übergefahren. Ich durfte ein Interview machen mit ihnen. Aha. Und auf dem Weg vom einen Dorf ins andere, wirklich so eine Überlandstrecke, also wirklich nichts, hat nur Wiesen, Bächli, vielleicht zwei Hütchen und so, hat es noch neben der Straße so einen Fußgängerweg und ich schaue so und sehe dort den Ryan Tedder am Joggen.
0: Nein, mit Securities hinten drin?
3: Nein, ganz allein. Ganz wirklich. Allein. Und wir sind dann im Hotel angekommen, natürlich mit dem Auto viel früher gewesen, und dann ist er wirklich nach etwa 10 Minuten ist er so zu Rennen gekommen und dann dachte ich, okay, wenn der jetzt noch das Interview hat, vielleicht noch schnell duschen und so. Wow. Aber ja, wirklich locker leicht und dann ist er irgendwie eine Viertelstunde später ist er reingestanden und hat das Interview gegeben.
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0: Purple Disco Machine. Guten Morgen.
1: Und der DJ macht Platz für die schöne, angenehme Stimme von der Noemi Bisa. Musik aus der Schweiz, Hear Me, jetzt gerade.
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6: Freitag, der 26. Juni.
1: Es ist 7 Uhr.
7: Ich bin Selina Uhrig. Guten Morgen.
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7: Die Schweiz zeigt sich nach den schweren Erdbeben in Venezuela solidarisch. In der Nacht ist am Flughafen Zürich ein Rettungsteam mit 80 Personen in Richtung Caracas abgeflogen. An Bord befinden sich unter anderem 18 Tonnen Material. Außerdem hat die Glückskette einen Spendenaufruf gestartet, sagt Christian Engeli von der Glückskette.
8: Wir werden sicher in den nächsten Wochen für die Katastrophe sammeln, aber nachher die Arbeit, die wir machen, die wird über Monate oder sogar Jahre gehen.
7: Spenden kann man ab sofort online. Mittlerweile sprechen die Behörden in Venezuela von mindestens 235 Todesopfern. Ein großes Trinkwasserprojekt im Aargau kann vorerst keine weiteren Gemeinden aufnehmen. Das berichtet die Aargauer Zeitung. 20 Gemeinden im Bünz und Reusstal planen mit Wasser 2035 eine neue Ringleitung, die ihre Trinkwasserversorgung ab 2030 sichern soll. Auch Singen möchte dem Projekt beitreten. Das ist laut den Verantwortlichen derzeit aber nicht möglich, weil die nötigen Wasserreserven fehlen. Die Hitzewelle sorgt in der Schweiz für neue Rekorde. In Basel-Biddingen wurden gestern 38 Grad gemessen. Auch an weiteren Messstationen, wie beispielsweise in der Aargauer Gemeinde Buchs-Aarau, lagen die Temperaturen deutlich über 37 Grad. Das sind die höchsten je in der Schweiz im Juni gemessenen Werte. Für heute und morgen rechnen die Wetterdienste mit noch höheren Temperaturen.
2: Sport.
7: An der Fußball-Weltmeisterschaft der Männer gewinnt die Türkei gegen die USA 3:2. Paraguay und Australien trennen sich 0:0 unentschieden. Die Niederlande gewinnt 3:1 gegen Tunesien. Japan und Schweden trennen sich 1:1 unentschieden. Deutschland unterliegt Ecuador 1:2 und Curaçao verliert gegen die Elfenbeinküste 0:2.
9: Der Dow Jones New York schließt 0,1% im Plus, der Nasdaq schließt 0,8% im Plus und der Nikkei in Tokio steht aktuell 4,9% im Minus. Note Wiese, ein Euro gibt es für 92 Rappen, ein US-Dollar für 81 Rappen.
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1: Unterwegs am Freitagmorgen, da verliert ihr am 2 ab 7 nie mehr als 10 Minuten. Wenn ihr doch etwas seht, das nicht auf die Straße gehört oder noch jemand ansteht in einem groberen Stau, dann gerne durchgehen auf der Argovia Verkehrshotline 0844 845 847. Habt Sorge.
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9: Am Wochenende stellen wir temperaturmässig vielleicht den Juni-Rekord auf. Der Freitag heute bringt 37 Grad. Morgen Samstag da sind wir dann bei verrückten 38 Grad. Am Sonntag da dann typische 35 Grad. Gegen den Abend kann es auch mal gewittern.
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9: Kommen gut durch die Hitze.
1: Mit der neuen Ibiza und Hear Me. Guten Morgen.

0: Klock. Guten Morgen, Marco Vialand.
1: Morgen, ja, Morgenshow 8 ab 7. Da schicken wir Grüße in die Ostschweiz Open Air St. Gallen, wo ja läuft. Und sie da, sie wären eigentlich letztes Jahr dabei gewesen. Kings of Leon haben dann aber müssen absagen kurzfristig wegen einer Fußverletzung vom Frontmann Caleb Fallowell. Wir spielen jetzt euch im Soundtrack zum Leben zum Start des Tag. 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

0: Ellie Goulding mit Lights. Guten Morgen, euch Argovialand. Es ist 17 ab 7. Und das geht ein heutig heisses Wochenende für uns. Das startet heute mit 37 Grad, geht morgen weiter mit 38 Grad und am Sonntag sind es dann auf 35 Grad. Recht üppig, weil gegen den Abend kann es dann auch noch weiterkommen.
1: Auf der Strasse heisst es abbremsen nur in der Region Zürich auf dem Westring Richtung Basel. Das plus von 10 Minuten zwischen Urdorf Nord und dem Limmataler Kreuz. Sonst läuft es.

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2: Ja, vor weiss Gott wie langer Zeit, 6, 18 Jahre, am Florio Estefan Konzert gsi, Piazza Grande, und es war so cool gsi. Da dachte ich, ich muss das wieder mal erleben.
1: Und der Luis Capaldi mit dieser Hühnerhutstimme, ja, im Tessin.
2: Mega, mega cool.
0: Hast du ihn schon mal live gesehen?
2: Nein, eben nicht, aber ich finde ihn so gut und ja, ich hätte riesig Freude, wenn ich gehen darf. Riesig, riesig. Und es sind endlich Kinder draussen. Und jetzt habe ich endlich wieder mal Zeit mit meinem Mann, so ein Konzert zu genießen.
1: Ah, die Kinder draussen.
0: Weißt du, wie romantisch im Tessin, ja, mit dem Mann und dem Luis Capaldi?
2: Ja, oh.
1: Wir machen euch die Freude. Tickets kommen zu euch.
2: Hey, danke vielmals. Merci vielmals.

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6: Freitag, der 26. Juni.
7: Es ist 7:30.
8: Ich bin Celina Uhrer. Guten Morgen.
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8: Nach den schweren Erdbeben in Venezuela ist in der Nacht ein Schweizer Rettungsteam ins Katastrophengebiet aufgebrochen. Knapp einen Tag nach der Katastrophe sind offiziell mindestens 200 Menschen immer noch unter den Trümmern verschüttet. Erschwert werden die Rettungsarbeiten durch große Hitze und die Regenzeit sowie die Angst vor Seuchen. Der Präsident der Mittepartei, Philipp Matthias Bregi, unterstützt grundsätzlich die neuen Abkommen zwischen der Schweiz und der EU. Wie die Neue Zürcher Zeitung berichtet, fordert Bregi aber, dass neben dem Volksmeer auch die Mehrheit der Kantone zustimmen muss. Gerade in der aktuellen Lage brauche die Schweiz stabile Beziehungen zur Europäischen Union, so Bregi. Der Bundesrat setzt heute seine traditionelle Bundesratsreise fort. Seit gestern führt Bundespräsident Guy Barmler durch seinen Heimatkanton Waadt. Auf dem Programm stehen unter anderem ein Apro mit der Bevölkerung in Aigle. Bereits gestern traf sich die Landesregierung in Aubonne mit der Bevölkerung. Viele Besucherinnen und Besucher nutzten die Gelegenheit für Gespräche und Erinnerungsfotos mit den Bundesratsmitgliedern.
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8: An der Fußball-Weltmeisterschaft der Männer gewinnt die Türkei gegen die USA 3:2. Paraguay und Australien trennen sich 0:0 unentschieden. Die Niederlande gewinnt 3:1 gegen Tunesien. Japan und Schweden trennen sich 1:1 unentschieden. Deutschland unterliegt Ecuador 1:2 und Curaçao verliert gegen die Elfenbeinküste 0:2.
7: 2 Minuten über 7:30 Uhr, noch eine Meldung, die wir 10 Minuten länger haben. Region Zürich an Westring, Richtung Basel, zwischen Urdorf Nord und dem Limmataler Kreuz. Das plus von 10 Minuten. Sonst läuft es, gute und eine sichere Fahrt euch.
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10: Es ist halt irgendwie so, als würde jemand am Ofen so das Rädchen noch ein bisschen aufdrehen und es wird noch ein bisschen heisser im Argovialand. Der Freitag heute bringt 37 Grad. Morgen Samstag doch kann es sein, dass wir den Juni-Rekord aufstellen. Da gibt es gut 38 Grad. Am Sonntag hier noch typische 35 Grad, dazu ein ein oder andere Hitzegewitter.
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10: So, und bevor es so heiß wird, nutzen wir es noch und spielen falsch ist richtig.
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3: Der Philipp Faust Archerquill ist aus dem nicht klimatisierten Büro ins schön kühle Homeoffice geflüchtet. Guten Morgen, Philipp.
4: Guten Morgen, Matteo.
3: Und schönes Wochenendprogramm hast du ja vor dir. Du gehst betteln an die Aare. Was darf da nicht fehlen?
4: Muss Badtuch tun, brüllen, schöne Creme und viel Wasser. Auch viel Wasser und trinken.
3: Sehr schön. Und jetzt mit einem kühlen Kopf kannst du 100 Stutz abstauben, um zu posten, lieber Philipp. 6 Fragen stelle ich dir. Wenn du es schaffst, alle 6 Fragen innerhalb von 20 Sekunden sinngemäß falsch zu beantworten, dann kommt das Geld zu dir.
4: Dann probiere ich das mal.
3: Toi, toi, toi und mach alles falsch. Wie viel E hat das Wort mehr?
4: Ja.
3: Falsch. Ist heute Montag?
4: Ja.
3: Falsch. An welchem Körperteil tust du Flipflops anlegen?
4: An der Nase.
3: Falsch. Sag mir eine spanische Insel.
4: Island.
3: Falsch, wie viele Räder hat ein TÜV?
4: 5.
3: Falsch, welche Farbe hat der Schokoklasse?
4: Grün.
3: Auch falsch. 100 Schutz.
4: Yay, cool. Und das ist der Hit.
3: Wow. Gutes Tor haben, bis endlich Wochenende ist. Und gratuliere, Philipp.
4: Merci vielmals.
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0: Guten Morgen, Argovialand. Zusammen starten wir in der irgendwie jetzt schon heißen Freitag. Es ist 7:15 und es wird immer heißer. Heute gibt es 37 Grad, morgen dann 38 Grad. Am Sonntag dann noch 35 Grad. Dafür ist es tüppig und es kann dann gegen den Abend auch mal Gewitter kommen.
1: Und da versetzen wir uns jetzt in Anfang September, wo wir hoffentlich genauso schönes Wetter haben. Einen schönen Sommer oben im Bierfeld. Der Baschi auf der Bühne und seinen wunderschönen Hit Haus bauen. Den gibt es jetzt gerade nach der einzigen Meldung von der Straße, die ich kann, in der Region Zürich auf dem Westring abbremsen. Richtung Basel, zwischen Urdorf Süd und dem Limmataler Kreuz haben wir gut 10 Minuten länger aktuell.
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0: 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Es geht ab in einen weiteren Hitzetag.
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2: 9 Minuten vor 8 Uhr, guten Morgen noch. Bis und mit dem Sonntag ist es über 30 Grad und erst dann gehen wir mal auf die 28 ab.
0: Argovialand, mögen ihr noch oder ist es einfach zu heiß?
3: Ja, es ist definitiv zu heiß. Ich bin schon nicht ein Badegänger, aber heute brauche ich das.
4: Nein, für mich ist Sommer ab 30 Grad. Das ist für mich die ideale Temperatur.
3: Schon eher zu heiß. Aber wir wollen uns nicht beklagen, nicht, dass wir einen regnerischen Sommer haben. Dann lieber so.
5: Die arbeiten müssen, das finde ich verrückt. Vor allem die draussen arbeiten müssen, finde ich das eine Zumutung.
0: Ja, also ja. An die denken wir wirklich, wirklich fest. Sehr. Alle auf den Baustellen, Dachdecker, Leute, die den Verkehr regeln und so weiter und so fort.
2: Und wer da auch dazugehört, sind die Leute, die in den Badis am Krampfen sind. Während alle um sie herum baddeln, schwitzen sie sich einen ab. Zum Beispiel auch der Olli. Er ist Leiter vom Restaurant von der Seebad in Tenwil.
6: Kommen wir mal in die Küche, starren mal rein. Es sind rund 50 Grad, die wir haben in der Küche. Also noch heißer für uns als für die Gäste, die draußen sind und sich im See können abkühlen können.
0: Und die werden ja gerade überrannt von Leuten, die baddeln und halt eben auch etwas essen wollen. Wie viele Portionen Pommes frites lassen da so raus?
6: Portionen kann ich nicht wirklich sagen, aber wir haben letztes Wochenende rund 250 Kilo Pommes rausgelassen.
0: An einem Wochenende? Hey, wow!
2: Ein riesen Dank an Olli und alle anderen, die wie er dafür sorgen, dass alle anderen eine gute Zeit beim Abkühlen haben.
6: Als ich angefangen habe, dachte ich, ich kann nie den Abend schön, wenn die Leute weg sind, in den See gehen. Aber ich glaube mir, ich bin so kaputt, ich gehe am liebsten heim schlafen.
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0: Take that in der Guvia Morgenshow. Schön, sind ihr mit uns.
1: Und jetzt gerade ganz viel Glitzer mit dem aktuellen Hit von der Ray, Where is my husband? Parat für euch jetzt gerade.
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0: Freitag, der 26. Juni.
1: Es ist 8 Uhr.
8: Ich bin Selina Uhrer. Guten Morgen.
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8: Die Schweiz zeigt sich solidarisch nach den schweren Erdbeben in Venezuela. Unter anderem wird ein Rettungsteam der Schweizerischen Rettungskette vor Ort Hilfe leisten. Außerdem hat die Glückskette einen Spendenaufruf gestartet. Vieles wurde im Land zerstört, viele Leute sind auf Hilfe angewiesen, sagt Christian Engeli von der Glückskette.
10: Das ist eine riesen Herausforderung. Und was bereits klar ist, die lokalen Behörden und Venezuela kann das nicht allein stemmen. Da braucht es eben die internationale Solidarität, da braucht es auch die Schweiz.
8: Spenden kann man ab sofort online. Der Präsident der Mittepartei, Philipp Matthias Bregi, unterstützt grundsätzlich die neuen Abkommen zwischen der Schweiz und der EU. Wie die Neue Zürcher Zeitung berichtet, fordert Bregi aber, dass neben dem Volksmeer auch die Mehrheit der Kantone zustimmen muss. Gerade in der aktuellen Lage brauche die Schweiz stabile Beziehungen zur Europäischen Union, so Bregi. Die Landespolizei Liechtenstein steht nach einer Verfolgung eines 12-Jährigen auf einem E-Scooter in der Kritik. Auslöser ist ein Video, das sich in den sozialen Medien verbreitet hat, wie 20 Minuten berichtet. Die Polizei wollte den Jugendlichen kontrollieren, dieser flüchtete jedoch. Während der Verfolgung brachte die Polizei ihn zu Fall. Er zog sich dabei laut Polizei großflächige Schürfwunden zu. Nach einer Behandlung im Spital konnte der Junge noch am selben Abend nach Hause. Der Vorfall wird nun untersucht.
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8: An der Fußball-Weltmeisterschaft der Männer gewinnt die Türkei gegen die USA 3:2. Paraguay und Australien trennen sich 0:0 unentschieden. Die Niederlande gewinnt 3:1 gegen Tunesien. Japan und Schweden trennen sich 1:1 unentschieden. Deutschland unterliegt Ecuador 1:2 und Curaçao verliert gegen die Elfenbeinküste 0:2.
0: Der Dow Jones New York schließt 0,1% im Plus, der Nasdaq schließt 0,8% im Plus und der Nikkei in Tokio steht aktuell 4,4% im Minus. Not die Weise, ein Euro gibt es für 92 Rappen und ein US-Dollar für 81 Rappen.
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1: 2 Minuten nach 8 Uhr, nur eine Meldung von der Strasse, die noch 10 Minuten länger haben. Auf dem Westring Richtung Basel abbremsen, zwischen Urdorf Nord und dem Limmataler Kreuz geht es 10 Minuten länger.
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0: Am Wochenende stellen wir temperaturmässig vielleicht den Juni-Rekord auf. Der Freitag heute bringt 37 Grad. Morgen Samstag da sind wir dann bei verrückten 38 Grad. Am Sonntag dann noch typische 35 Grad und gegen den Abend kann es dann auch mal gewittern.
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0: Guten Freitag euch.
1: Morgen zusammen, schön sind ihr mit uns.
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1: Den Geburtstagskuchen haben wir also parat gemacht.
2: Wir sagen Happy Birthday und zwar im Darm.
3: Hey, this is Ryan from One Republic. We're all here hanging out with Radio Argovia.
1: Ja, ja, 47 wieder heute. Und den gleichen Jahrgang hat der One Republic Alleswisser, der Manuel aus dem Argovia-Team.
2: Manuel, erzähl noch einmal, was macht es mit dir, eine Gemeinsamkeit zu haben mit deinem Idol, du bist ein grosser Fan, mit dem One and Only Ryan Tedder?
3: Einfach zu sehen, dass ich es nicht so eingebracht habe wie er. Happy Birthday. Er hat im Sommer Geburtstag, ich im November. Das hat er mir voraus. Und ein paar Welthits.
1: Ein oder zwei, ein, mein Gott.
2: Und jetzt erzählst du auch, du weißt, dass der Ryan Tedder vor jedem Konzert, wo One Republic spielt, in der jeweiligen Stadt noch eine Runde geht joggen, gell?
3: Er ist ein absoluter Sportfanatiker, das ist übrigens auch ein Unterschied zu mir. Und der Vorteil ist aber wirklich, wenn du weißt, er hat das Konzert noch immer, er geht eigentlich wirklich immer vorher joggen. Ich glaube, er braucht das so, um nachher ein Hype zu sein auf der Bühne und so. Mhm. Und ich war zu Ischgl, das sind ja immer die Konzerte auf dem Hügel oben, Ende und Anfang Saison.
2: Das sind vor allem die Reichen und Schönen.
3: Und ich.
2: Und nochmal ein Unterschied.
3: Und ich bin dann dort im Hotel im Dorf Nebendran und bin quasi zum Konzert übergefahren. Ich durfte ein Interview machen mit ihnen. Aha. Und auf dem Weg vom einen Dorf ins andere, wirklich so eine Überlandstrecke, also wirklich nichts, hat nur Wiesen, Bächli, vielleicht zwei Hütli und so, hat es noch neben der Straße so einen Fußgängerweg. Und ich schaue so und sehe dort den Ryan Tedder am Joggen.
1: Nein, mit Securities hinten
3: drin? Nein, ganz allein.
1: Ganz wirklich. Allein?
3: Und wir sind dann im Hotel angekommen, natürlich mit dem Auto viel früher gewesen. Und dann ist er wirklich nach etwa 10 Minuten ist er so zu Rennen gekommen. Und dann habe ich gedacht, okay, wenn der jetzt noch das Interview hat, vielleicht noch schnell duschen und so.
1: Wow.
3: Aber ja, wirklich locker leicht. Und dann ist er irgendwie eine Viertelstunde später ist er eingestanden und hat das Interview gegeben. 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

0: Riesenhit von der Madonna am 19.08. hier in der Argovia Morgenshow. Und das gibt ja wirklich ein solch heisses Wochenende. Das startet heute mit 37 Grad. Morgen gibt es dann 38 Grad. Am Sonntag sind es noch 35 und dann wird es recht üppig, weil es gegen den Abend auch mal noch gewittert.
1: Auf der Strasse läuft überall, wie es muss. Verlieren nicht mehr als 10 Minuten.

0: Soleroy blasst uns da in Hurricane um die Ohren.
1: Und das ist der zweite grosse Hit vom jungen Maus Solothurn. Call it, kennt ihr und liebt ihr auch schon?
0: Ich finde, der Soleroy hat so ein bisschen etwas vom Kid Leroy.
1: Ja,
0: oder so vom Style her und so.
1: Das stimmt, so für die kratzige Stimme.
0: Ja.
1: Also Gitarre. Der Kid La Soleroy könnte sein. Auf jeden Fall will er auch unbedingt so eine Weltkarriere anlegen, wie der Kid Leroy zum Beispiel.
2: Ich will eigentlich einer der grössten Musiker international werden. Das heisst, ich will nicht nur mehr in der Schweiz bleiben. So meine grössten Ziele sind natürlich irgendwie Madison Square Garden, Coachella, so ein bisschen wirklich, ja, so.
1: Und apropos Madison Square Garden, eine riesige Arena in New York. Dort tönt es vielleicht bald so.
0: Ja, heute in einer Woche, da gäbe es Taylor Swift ihrem Travis Kelce's Ja-Wort. Und es wird gemunkelt, dass eben die Hochzeit dort könnte stattfinden.
1: Das wäre crazy, das hat die New York Times herausgefunden. Taylor, die geht ja alles, dass da so wenig wie möglich rauskommt, dass es privat bleibt. Darum gibt es neben dem Geschenkli-Verbot an dieser Hochzeit auch ein Handy-Verbot und ein Plus-1-Verbot. Also Gäste dürfen da nicht einmal irgendjemanden mitbringen, was gerne hat.

0: These Walls.
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0: Ein schöner aktueller Sommerhitparat, Mel Smith und der Niall Horan, Drive Safe für euch.
2: Und auch Ofenbach mit am Start. Einer, der Power gibt.
0: Und wir gehen zusammen durch Hits mit dem Tyler Cruz und der Kylie Minogue.
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0: 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Juni.
1: Es ist 8:30.
2: Ich bin Selina Uhrig. Guten Morgen.
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2: Der Präsident der Mittepartei, Philipp Matthias Brigi, unterstützt grundsätzlich die neuen Abkommen zwischen der Schweiz und der EU. Wie die Neue Zürcher Zeitung berichtet, fordert Brigi aber, dass neben dem Volksmeer auch die Mehrheit der Kantone zustimmen muss. Gerade in der aktuellen Lage brauche die Schweiz stabile Beziehungen zur Europäischen Union, so Brigi. In der Schweiz gibt es zu wenige Stand- und Durchgangsplätze für Fahrende. Das zeigt ein Bericht der Stiftung Zukunft für Schweizer Fahrende, wie SF berichtet. Die Stiftung verweist auf die historische Dimension. Jenische und Sinti wurden in der Schweiz in der Vergangenheit verfolgt und vielen Familien wurden die Kinder weggenommen. Dieses Unrecht hat der Nationalrat inzwischen offiziell anerkannt. Die Stiftung fordert deshalb, dass Kantone und Gemeinden mehr geeignete Plätze schaffen. Ein großes Trinkwasserprojekt im Aargau kann vorerst keine weiteren Gemeinden aufnehmen. Das berichtet die Aargauer Zeitung. 20 Gemeinden im Bünz und Reusstal planen mit Wasser 2035 eine neue Ringleitung, die ihre Trinkwasserversorgung ab 2030 sichern soll. Auch Singen möchte dem Projekt beitreten. Das ist laut den Verantwortlichen derzeit aber nicht möglich, weil die nötigen Wasserreserven fehlen. Der Bundesrat setzt heute seine traditionelle Bundesratsreise fort. Seit gestern führt Bundespräsident Guy Barmler durch seinen Heimatkanton Waadt. Auf dem Programm stehen unter anderem ein Apéro mit der Bevölkerung in Aigle. Bereits gestern traf sich die Landesregierung in Aubonne mit der Bevölkerung. Viele Besucherinnen und Besucher nutzten die Gelegenheit für Gespräche und Erinnerungsfotos mit den Bundesratsmitgliedern.
1: Grüß euch ins Auto, das sind die zwei aktuellen Meldungen aus der Region Zürich, die ich euch habe. Es geht eine Viertelstunde länger auf dem Westring Richtung Chur zwischen Urdorf Nord und dem Hafnerbergtunnel. Gegenrichtung Richtung Basel auf dem Westring zwischen Urdorf Nord und dem Limmataler Kreuz plus 10 Minuten. Sonst läuft's.
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4: Der Freitag heute bringt 37 Grad. Morgen Samstag kann es sein, dass wir den Juni-Rekord aufstellen. Hier gibt es gut 38 Grad. Am Sonntag sind es noch typische 35 Grad. Dazu ein ein oder andere Hitzegewitter.
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4: Guten Morgen zusammen.
1: Guten Morgen, schön sind ihr mit uns.
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0: Starkweiz von Ofenbach, die vorletztes Jahr auch schon das Heitere zum Tanzen gebracht haben.
1: Morgen wie morgen schon 22 von 9 und heute Abend machen das die Herren hier in der Ostschweiz.
0: Die spielen heute Abend am 7:45 am Open Air St. Gallen und haben hoffentlich die richtigen Schuhe dabei.
1: Ja, wir hoffen, dass sie aus den Fehlern gelernt haben. Der Kriegauf, der Hecht hat uns erzählt, dass er das Hecht schon mal in dieser Hitze am Open Air St. Gallen gespielt hat und eben da einen kleinen Fehler gemacht hat.
2: Wenn die Sonne so heftig drauf scheint, also der Boden ist richtig heiß. Ich habe mal so ganz dünne Turnschuhe an, mit einer dünnen Sohle bin auf die Bühne gekommen und ich habe richtig gemerkt, wie es brennt von unten.
1: Aber nicht nur die richtigen Schuhe sind jetzt wichtig, sagt der Stefan.
3: Und auch Sonnencreme darf ich ja nicht vergessen. Also, das ist wirklich etwas, was die Künstler manchmal völlig vergisst. Ja komm, jetzt spielen wir einfach. Ja,
0: haben sie also hoffentlich auch eingepackt für den heißen Freitag.
1: Mon amour, guten Start, Argo Violant.
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0: Guten Morgen, Arguvialand. Es ist Viertel vor neun und es gibt ein richtig heisses Wochenende für uns. Das startet heute mit 37 Grad. Morgen gibt es dann 38 Grad. Am Sonntag sind es noch 35 Grad, aber dann recht tüppig, weil es dann gegen den Abend auch mal noch gewittert.
1: Wir probieren für ein bisschen Abkühlung zu sorgen. Wir gehen jetzt gerade nach zwei Hits zusammen aufs Schiff. Auf
0: schön!
1: Den Hallwilersee. Noch ganz schnell die zwei aktuellsten Meldungen von unterwegs. Auf dem Westring in beide Richtungen. In der Region Zürich zwischen Urdorf Nord und dem Limmataler Kreuz, wo er 10 Minuten verliert. Gutes Ankommen mit dem gemütlichen, schönen aktuellen Hit von der Olivia Dien. Das ist so easy, du fall im Lachen.

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1: Da. Alle an Bord, Argovialand.
2: Wir sind bereit zum Ablegen. Wir nehmen euch mit auf den Hallwiler See.
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4: Ein kühles Sommerlüftchen im Gesicht und die Aargauer Fahne, die am Hecken so hin und her windet.
2: Und der Matros Andreas, der hier zum Rechten schaut.
5: Ein Matros ist hauptsächlich hier für Schiff anbinden, dass es sicher ist für Ein- und Aussteigen, für Passagiere. Ich tue Tickets einkassieren, ich tue Billettkontrollen machen.
4: Und es sei der beste Arbeitsplatz, den es gibt im Sommer, findet er selber.
5: Ja, schau um da. Es ist traumhaft. Nein, ich bin total ein Wassermensch. Wenn ich privat frei habe, ich bin fast jeden Tag am See. Schwimme gerne, ich bin gerne im Wasser, ich bin gerne auf dem See. Das ist in Kombination mit einem Job da. Und verdiene noch Geld dazu.
4: Ja, so schön.
2: Das ist das Leben. Mit an Bord, neben Matros Andreas, ist natürlich auch noch der Kapitän, der Ueli Haller von der Schifffahrtsgesellschaft Hallwilersee.
6: Für mich ist immer das Schönste, die Leute sind glücklich und die Leute lachen und sind zufrieden bei all dem Stress und dem Alltag, den man sonst hat. Und das macht mir, das ist für mich schon ein Erlebnis, das macht mir am meisten Freude, wenn die Leute glücklich sind und auch wieder glücklich vom Bord gehen.
4: Er ist hier am Steuer, manövriert das Kursschiff sicher über den Hallwilersee und da muss er die Augen momentan besonders gut offen haben.
6: Wenn so viele Leute auf dem See sind, so viele Stand-up, so viele Schwimmer, so viele Bootli, so viele Gummibootli, ist das einfach die Konzentration noch viel höher. Die Problematik ist, wenn irgendetwas wäre, ja, man ist grundsätzlich gleich verantwortlich, auch wenn wir den Vortritt hätten oder haben. Darum ist es einfach doppelt aufpassen, aber man ist eigentlich nachher wie kaputt, wenn man wirklich dann viel oben hat.
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1: Der Soundtrack zum Sommer, jetzt gerade von der Holly Humberstone, To Love Somebody, parat für euch.
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0: Freitag, der 26. Juni.
1: Es ist 9 Uhr.
9: Ich bin Selina Uhrig. Guten Morgen.
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9: In der Schweiz gibt es zu wenige Stand- und Durchgangsplätze für Fahrende. Das zeigt ein Bericht der Stiftung Zukunft für Schweizer Fahrende, wie SF berichtet. Die Stiftung verweist auf die historische Dimension. Jenische und Sinti wurden in der Schweiz in der Vergangenheit verfolgt und vielen Familien wurden die Kinder weggenommen. Dieses Unrecht hat der Nationalrat inzwischen offiziell anerkannt. Die Stiftung fordert deshalb, dass Kantone und Gemeinden mehr geeignete Plätze schaffen. Swatch fordert im jahrelangen Rechtsstreit mit Samsung rund 170 Millionen Dollar Schadenersatz. Das berichtet die Financial Times. Der Schweizer Uhrenkonzern wirft Samsung vor, bei Smartwatch-Ziffernblättern Markenrechte verletzt zu haben. Die entsprechenden Apps seien rund 160.000 Mal heruntergeladen worden und hätten exklusive Designs von Swatch-Marken kopiert. Samsung weist die Forderung als überhöht zurück. Ein Gericht in London hatte bereits zuvor zugunsten von Swatch entschieden. Nun geht es noch um die Höhe der Entschädigung. Die Landespolizei Liechtenstein steht nach einer Verfolgung eines 12-Jährigen auf einem E-Scooter in der Kritik. Auslöser ist ein Video, das sich in den sozialen Medien verbreitet hat, wie 20 Minuten berichtet. Die Polizei wollte den Jugendlichen kontrollieren, dieser flüchtete jedoch. Während der Verfolgung brachte die Polizei ihn zu Fall. Er zog sich dabei laut Polizei großflächige Schürfwunden zu. Nach einer Behandlung im Spital konnte der Junge noch am selben Abend nach Hause. Der Vorfall wird nun untersucht.
0: Der Nikkei in Tokio schließt 4,1% im Minus und dann geht noch die Devise. Ein Euro gibt es für 92 Rappen, ein US-Dollar für 81 Rappen.
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1: 2 Minuten nach dem 9 Uhr und da verlieren wir auf der Straße aktuell niemals mehr als 10 Minuten. Haben Sorge, dass es so bleibt.
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0: Am Wochenende stellen wir temperaturmässig vielleicht den Juni-Rekord auf. Der Freitag heute bringt 37 Grad. Morgen Samstag sind wir dann bei verrückten 38 Grad. Und am Sonntag hier noch typische 35 Grad. Gegen den Abend kann es auch mal gewittern.
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0: Am besten abgebadet. Die Aaren ist 23 Grad, der Rhein, die Reuss und die Limmat 25 und der Halwilersee, der Bad Zennwil ist 24 Grad und es ist windstill.
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0: Und wir wünschen euch einen guten Freitag.
1: Guten Morgen zusammen.

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1: Der Philipp Fußstarcherquill ist aus dem nicht klimatisierten Büro ins schön kühle Homeoffice geflüchtet. Guten Morgen, Philipp.
2: Guten Morgen, Matteo.
1: Und ein schönes Wochenendprogramm hast du ja vor dir. Du gehst betteln an die Aare. Was darf da nicht fehlen?
2: Ein Badtuch, so eine brühlende Creme und viel Wasser. Auch viel Wasser und Trinken.
1: Sehr schön. Und jetzt mit einem kühlen Kopf kannst du 100 Stutz abstauben, um zu posten, lieber Philipp. 6 Fragen stelle ich dir, wenn du es schaffst. Alle 6 Fragen innerhalb von 20 Sekunden sinngemäß falsch zu beantworten. Dann kommt das Geld zu dir.
2: Dann probiere ich das mal.
1: Toi, toi, toi und mach alles falsch. Wie viel E hat das Wort mehr?
2: Ja.
1: Falsch ist heute Montag.
2: Ja.
1: Falsch. An welchem Körperteil tust du Flipflops anlegen?
2: An der Nase.
1: Falsch. Sag mir eine spanische Insel.
2: Island.
1: Falsch, wie viele Räder hat ein TÜV?
2: Ui.
1: Falsch, welche Farbe hat das Schokoklasse?
2: Grün.
1: Auch falsch. 100 Schutz.
2: Yay, cool. Und das ist der Hit. Wow.
1: Gutes Tore haben, bis endlich Wochenende ist. Und gratuliere, Philipp.
2: Merci vielmals.
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0: unterwegs durch den heissen, heissen Freitag.
1: Wie ist das eigentlich so bei euch Pärli jetzt so mit Berühren und Anlängen?
0: Ja, schwierig.
1: Sila, hä? Schwierig, ja. Aber so ein Küssli geht schon.
0: Ja, aber ganz viel.
1: Artemis, I like the way you kiss me. Guten Sommertag euch.

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8: Das ist der Freitag. Schön sind ihr da. Es ist 10 Uhr.
9: Ich bin Celina Urech.
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9: In der Schweiz gibt es zu wenige Stand- und Durchgangsplätze für Fahrende. Das zeigt ein Bericht der Stiftung Zukunft für Schweizer Fahrende, wie SF berichtet. Die Stiftung verweist auf die historische Dimension. Jenische und Sinti wurden in der Schweiz in der Vergangenheit verfolgt und vielen Familien wurden die Kinder weggenommen. Dieses Unrecht hat der Nationalrat inzwischen offiziell anerkannt. Die Stiftung fordert deshalb, dass Kantone und Gemeinden mehr geeignete Plätze schaffen. Deutschland ist zu einem der wichtigsten Umschlagplätze für die Partydroge Ketamin in Europa geworden. Nur die Niederlande liegen noch vor Deutschland. Das geht aus dem Jahresbericht des UN-Drogen- und Verbrechensbüros hervor. Die Droge werde zwar auch medizinisch genutzt, gelange aber zunehmend in den illegalen Markt. Ein großer Teil des gehandelten Ketamins stammt aus Indien. Die UNO warnt vor steigenden Risiken durch den Konsum in Europa. Swatch fordert im jahrelangen Rechtsstreit mit Samsung rund 170 Millionen Dollar Schadenersatz. Das berichtet die Financial Times. Der Schweizer Uhrenkonzern wirft Samsung vor, bei Smartwatch-Ziffernblättern Markenrechte verletzt zu haben. Die entsprechenden Apps seien rund 160.000 Mal heruntergeladen worden und hätten exklusive Designs von Swatch-Marken kopiert. Samsung weist die Forderung als überhöht zurück. Ein Gericht in London hatte bereits zuvor zugunsten von Swatch entschieden. Nun geht es noch um die Höhe der Entschädigung.
10: Wir haben keine gröberen Störungsmeldungen im Sendegebiet. Ich wünsche euch also gute Fahrt und habe Sorge.
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8: Es bleibt heiß im Argovieland. Heute gibt es maximal 37 Grad am Nachmittag und es geht eine leichte Brise dazu. Ganz viel Sonne. Auch Wochenende dann sommerlich und einfach extrem heiß. Am Samstag 37 bis 38 Grad im Argovieland. Und am Sonntag dann aber ein paar Gewitter möglich, die kurze Abkühlung bringen können. Den Sonntag dann auch ein bisschen kühler. 3 Grad kühler, 35 Grad dann am Sonntag. Gutes Durchheben bei dieser Hitze.
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8: Wünschen euch einen guten Freitag.

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guten Sommer mit Radio Arbovia. Schön, sind ihr da und hört den Soundtrack zum Leben. Am Freitag ist es schon wieder extrem heiß. Schön, sind ihr da und schwitzt zusammen mit Radio Arbovia durch den Freitag. Der Soundtrack dazu kommt noch vor dem Punkt von Mr. President, Coco Jumbo und der aktuelle Hit von Teddy Swims auch noch mit dabei, Mr. Know-It-All. Jetzt zuerst aber Gracie Abrams. Guten Freitag miteinander.

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2: Kommen wir gut durch den Freitag. Es ist 11 Uhr.
3: Ich bin Celina Urech.
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3: Die Feuerwerksinitiative kommt ohne Gegenvorschlag zur Volksabstimmung. Das hat das Initiativkomitee entschieden. Die Volksinitiative verlangt ein weitgehendes Verkaufs- und Verwendungsverbot von Böllern und anderem lauten Feuerwerk. Der Nationalrat hatte letzte Woche einen Gegenvorschlag deutlich abgelehnt. Gemäß Umfragen genießt das Anliegen der Volksinitiative in der Bevölkerung einen großen Rückhalt. Im Aargau nehmen Einbrüche in Autogaragen stark zu. Bis Anfang Mai gab es bereits über 40 Fälle, so viele wie früher in einem ganzen Jahr. Das schreibt der Regierungsrat in der Antwort auf eine Interpellation von FDP und SVP. Die Täter stehlen gezielt teure Autos und flüchten damit ins Ausland. Die Polizei setzt deshalb auf eine nationale Taskforce und mehr internationale Zusammenarbeit. Für die automatische Kontrolle von Kontrollschildern fehlt laut Regierungsrat aber noch die gesetzliche Grundlage. Der Amokfahrer von Magdeburg ist zu einer lebenslangen Haft verurteilt worden. Beim Anschlag auf den Magdeburger Weihnachtsmarkt vor 2 Jahren hatte der Fahrer 6 Menschen getötet, mehr als 300 wurden verletzt. Das Landgericht Magdeburg hat ihn wegen Mordes schuldig gesprochen und stellte zudem die besondere Schwere der Schuld fest. Das Urteil ist noch nicht rechtskräftig. Der Täter kommt aus Saudi-Arabien und hatte vor vielen Jahren in Deutschland Asyl erhalten. Vor der Tat arbeitete er als Psychiater. Europas größter Autobauer Volkswagen will bis zu 100.000 Stellen streichen. Das berichtet der Spiegel unter Berufung auf Insider. Das entspräche einer Verdoppelung des bisherigen Abbauziels. VW-Chef Oliver Blume habe seine Pläne für das Sanierungskonzept dem Vorstand vorgestellt. Dem Bericht zufolge könnten mittelfristig 4 Werke geschlossen werden. Auf der A6 Bern-Lies muss man zwischen Schüpfen und Lies Süd aufpassen, das wegen einer Reh auf der Fahrbahn. Im Mittelland staut es auf der A1 Bern Richtung Zürich zwischen Magenwil und der Verzweigung Bierfeld. Richtung Bern müsst ihr zwischen Aarau West und Oftringen aufpassen, auch dort hat es Gegenstände auf der Fahrbahn. Und in der Ostschweiz geht es auf der A3 Richtung Chur zwischen Niederurne und dem Kränzertunnel länger, das wegen Bauarbeiten. Ich wünsche eine gute Fahrt und habe Sorge.
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2: Es bleibt heiß im Argovieland. Heute gibt es maximal 37 Grad am Nachmittag und es geht eine leichte Brise dazu. Ganz viel Sonne. Auch das Wochenende dann sommerlich und einfach extrem heiß. Am Samstag 37 bis 38 Grad im Argovieland. Und am Sonntag dann aber ein paar Gewitter möglich, die kurze Abkühlung bringen können. Den Sonntag dann auch. Ein bisschen kühler, 3 Grad kühler, 35 Grad dann am Sonntag. Gutes Durchhaben bei dieser Hitze.
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2: Und mit euch, guten Freitag.
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0: Gefühlt ist das Arguvilland in diesen Tagen und Wochen ja in Kalabrien. Sommerfeeling pur da im Arguvilland. Mit dem einzigen Unterschied, dass ihr wahrscheinlich arbeiten müsst, Gruß zu euch gut zu durchhaben. Der Soundtrack zum Leben, der kommt jetzt aber aus Bella Italia.
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4: Es ist der 26. Juni 1990. Einer der Sommerhits kommt aus Italien vom Edoardo Benato und der Gianna Nannini, Un'estate Italiana. Es ist die Hymne der Fußball-WM 1990 in Italien. Gianna Nannini hat den Song zuerst gar nicht singen, aber ihrem Vater zuliebe, der ein grosser Fußballfan war, lässt sie sich dann gleich zur Probeaufnahme überreden. Sie nimmt den Song auf, aber nur unter der Bedingung, dass sie ihn nie mehr singen muss. Also nur einmal im Studio, das muss lange. Wo die Hymne dann tatsächlich ein riesen Erfolg wird, kann sich bei der Plattenfirma niemand mehr an diese Abmachung erinnern. Bei der Eröffnungsfeier in Mailand hat sie zusammen mit dem Edoardo Benato den Song dann im Stadion und für rund 1 Milliarde Zuschauer am Fernsehen gesungen. Da ist aus dem Sommer 1990 Un'estate Italiana.

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1: Teilzeitarbeit ist in der Schweiz weit verbreitet. Besonders Frauen arbeiten oft in Teilzeitpensen. Doch auch bei Männern nimmt Teilzeitarbeit zu. Sowohl für Frauen als auch für Männer hat das Teilzeitpensum gravierende Folgen für die Altersvorsorge. Noch viel fataler als bei der AV ist laut Michel Geismann, Teamleiter in Finanzplanung und Vorsorge bei der Zürcher Kantonalbank, Teilzeitarbeit für den Sparprozess bei der eigenen Pensionskasse.
2: Bei der Pensionskasse ist der Teilzeiteffekt direkter und situativ deutlich spürbarer, weil da jede und jeder für sich selber spart.
1: Wie kann man die tieferen Lohnbeiträge kompensieren über freiwillige PK-Einzahlungen?
2: In erster Linie empfehle ich, Einzahlungen in Säule 3a zu machen. In Ergänzung sind freiwillige Pensionskasseneinkäufe ab Alter 50 eine gute Möglichkeit, aktiv die Leistungen in der Pensionskasse zu verbessern.
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10: Es geht Richtung Mittag. Schön sind Sie mit dabei bei Radio Argovia am 12.
11: Ich bin Celina Urech.
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11: Die Aargauer Mitte unterstützt Maja Riniker bei der Ersatzwahl in den Regierungsrat. Die Mitte anerkennt damit den Anspruch der FDP auf den frei werdenden Sitz. Riniker sitzt für die FDP im Nationalrat und wurde 2024 Nationalratspräsidentin. Die Wahl für den frei werdenden Sitz von FDP-Regierungsrat Stefan Attiger ist am 18. Oktober. Im Aargau nehmen Einbrüche in Autogaragen stark zu. Bis Anfang Mai gab es bereits über 40 Fälle, so viele wie früher in einem ganzen Jahr. Das schreibt der Regierungsrat in der Antwort auf eine Interpellation von FDP und SVP. Die Täter stehlen gezielt teure Autos und flüchten damit ins Ausland. Die Polizei setzt deshalb auf eine nationale Taskforce und mehr internationale Zusammenarbeit. Für die automatische Kontrolle von Kontrollschildern fehlt laut Regierungsrat aber noch die gesetzliche Grundlage. Ein Schweizer Rettungsteam ist auf dem Weg nach Venezuela. Das Team besteht aus 80 Personen mit Suchhunden. Zudem werden rund 18 Tonnen Hilfsmaterial nach Venezuela gebracht. Es sei ein Rennen gegen die Zeit, sagt Sebastian Eugster von der Rettungskette zum Blick. Man könne deshalb rund um die Uhr nach Verschütteten suchen.
12: Der Einsatz ist zwischen einer Woche und 10 Tagen geplant. Und wir sind so ausgerüstet, dass wir während 10 Tagen parallel auf 2 Schadenplätzen permanent arbeiten können. Also auch mit Ablösung, Nachtdörren zum Beispiel.
11: Bei den Erdbeben sind über 230 Menschen ums Leben gekommen. Mehr als 4'000 wurden verletzt. Die Feuerwerksinitiative kommt ohne Gegenvorschlag zur Volksabstimmung. Das hat das Initiativkomitee entschieden. Die Volksinitiative verlangt ein weitgehendes Verkaufs- und Verwendungsverbot von Böllern und anderem lauten Feuerwerk. Der Nationalrat hatte letzte Woche einen Gegenvorschlag deutlich abgelehnt. Gemäß Umfragen genießt das Anliegen der Volksinitiative in der Bevölkerung einen großen Rückhalt. Geduld braucht es auf der A1 Richtung Zürich. Zwischen Lenzburg und der Verzweigung Birfell geht es eine halbe Stunde länger. Das wegen einem Unfall. Die Strasse steht auf eine Spur verengt. Auch eine halbe Stunde länger geht es auf der A3 Richtung Chur. Zwischen Bilden und einem Grenzertunnel. Das aber wegen Bauarbeiten. Ich wünsche eine gute Fahrt und habe Sorge.
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10: Bis zu 37 Grad heute und auch das Wochenende bleibt natürlich sonnig heiß. Bis zu 38 Grad morgen, es bleibt trocken. Am Sonntag dann auch wieder ein sonniger Tag, allerdings dann Gewitterneigung und schwül heiße 35 Grad.
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10: Heidi, hi, ich wünsche euch jetzt einen guten.
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0: Die beste Musik für euren Freitagmittag hier bei Radio Argovia. Schön, sind ihr mit dabei. Ja, mehr als 230 Tote und mehr als 4'000 Verletzte. Die beiden heftigen Erdbeben zu Venezuela haben grossen Schaden angerichtet. Da helfen wir, hat sich die Schweiz gedacht und Rettungskräfte auf den Weg auf Venezuela geschickt. Das Schweizer Rettungsteam, das soll jetzt bei der Suche nach Verschütteten helfen. Radio Argovia-Redaktorin Stefanie Weiss.
1: In Venezuela werden nach dem Erdbeben noch tausende Menschen vermisst. Besonders betroffen ist die Hauptstadt Caracas und das Küstengebiet La Guaira. Aus der Schweiz sind jetzt 80 Spezialisten mit 8 Suchhunden und mehr als 18 Tonnen Material auf dem Weg. In der Nacht ist das Team auf Venezuela abgeflogen. Jede Hilfe sei wichtig, sagte Sebastian Eugster von der Schweizer Rettungskette am Blick.
2: Dass wir in Trümmer Leute orten, retten und medizinisch versorgen.
1: Verschüttete können tagelang unter Trümmer überleben. Allerdings, auch in Venezuela ist es im Moment sehr heiß. Das bedeutet, dass Menschen, die in einem Hohlraum unter Trümmer gefangen sind, könnten verdursten. Darum dränge Zeit, erklärte Sebastian Eugster.
2: Der Einsatz ist zwischen einer Woche und 10 Tagen geplant. Und wir sind so ausgerüstet, dass wir während 10 Tagen parallel auf 2 Schadenplätzen permanent arbeiten können. Also auch mit Ablösung, die Nachtdörer zum Beispiel.
1: Neben der Schweiz haben mehrere Länder Hilfe zugesagt, unter anderem die USA, Spanien, China und Brasilien. Auch die Glückskette hat eine Spendensammlung für Venezuela lanciert, sagt Christian Engeli von der Glückskette.
3: Wir werden sicher in den nächsten Wochen für die Katastrophe sammeln, aber nachher die Arbeit, die wir machen, die wird über Monate oder sogar Jahre gehen.
1: Spenden kann man bei der Glückskette online.
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9: Das ist Radio Argovia zusammen durch den Freitagmittag. Jetzt ist es 12:30.
10: Ich bin Celina Urech.
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10: Die Aargauer Mitte unterstützt Maja Rinika bei der Ersatzwahl in den Regierungsrat. Die Mitte anerkennt damit den Anspruch der FDP auf den frei werdenden Sitz. Rinika sitzt für die FDP im Nationalrat und wurde 2024 Nationalratspräsidentin. Die Wahl für den frei werdenden Sitz von FDP-Regierungsrat Stefan Attiger ist am 18. Oktober. 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

0: zu einer lebenslangen Haft verurteilt worden. Beim Anschlag auf den Magdeburger Weihnachtsmarkt vor 2 Jahren hatte der Fahrer 6 Menschen getötet, mehr als 300 wurden verletzt. Das Landgericht Magdeburg hat ihn wegen Mordes schuldig gesprochen und stellte zudem die besondere Schwere der Schuld fest. Das Urteil ist noch nicht rechtskräftig. Der Täter kommt aus Saudi-Arabien und hatte vor vielen Jahren in Deutschland Asyl erhalten. Vor der Tat arbeitete er als Psychiater. Europas größter Autobauer Volkswagen will bis zu 100.000 Stellen streichen. Das berichtet der Spiegel unter Berufung auf Insider. Das entspräche einer Verdoppelung des bisherigen Abbauziels. VW-Chef Oliver Blume habe seine Pläne für das Sanierungskonzept dem Vorstand vorgestellt. Dem Bericht zufolge könnten mittelfristig 4 Werke geschlossen werden. Geduld braucht es auf der A1 Richtung Zürich. Zwischen Lenzburg und der Verzweigung Birfeld geht es 30 Minuten länger. Das wegen einem Unfall. Die Strasse steht auf 1 Spur verengt. Auch 30 Minuten länger geht es auf der A3 Richtung Chur. Zwischen Bilden und einem Kränzertunnel. Das aber wegen Bauarbeiten. Ich wünsche eine gute Fahrt und habe Sorge.
1: Wir steuern auf einen Rekord an, was die Juni-Temperaturen betrifft. Auch heute bis zu 37 Grad, morgen noch ein Ticken wärmer 38 Grad. Es bleibt trocken morgen. Am Sonntag dann eine leicht erhöhte Gewitterneigung. Kommt gut durch den heissen Tag.
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1: Ich bin Manuel Welti. Der Schweizer Uhrenhersteller Swatch fordert in einem Markenrechtsstreit 170 Millionen Dollar Schadenersatz von Samsung. Laut der Financial Times geht es um 26 digitale Ziffernblätter für Smartwatches von Samsung, die laut Swatch ähnlich sagen wie ihre. Die Anwälte vom südkoreanischen Konzern finden diese Forderung übertrieben. Nachdem die Eröffnung des neuen Bahnhofs Stuttgart um 5 Jahre verschoben wurde, steigen auch die Kosten für das Projekt Stuttgart 21 weiter an. Laut der deutschen Presseagentur rechnet die Deutsche Bahn mit Mehrkosten von rund 3 Milliarden Euro. Damit könnte der neue Bahnhof am Schluss 14,5 Milliarden Euro kosten.
0: Und jetzt der Zwischenstand von der Schweizer Börse. Direkt aus dem Börsenhandel von der Aargauischen Kantonalbank.
2: Nach dem gestrigen Rekordhoch büßt der SMI heute Morgen rund 0,5% ein, steht aber zum Rest der Welt immer noch gut da. Die defensiven Werte wie Nestle oder Swisscom stützen ein bisschen den Gesamtmarkt und notieren gegen den weltweiten Trend leicht im Plus. Ein bisschen unter Verkaufsdruck ist der Highflyer ABB, die heute mit einem Minus von über 2% der schwächste Wert im SMI sind. Auch die UBS-Aktie gehört mit einem Minus von 1,4% zu den grössten Verlierern, kann man im Moment noch die 40-Franken-Marke verteidigen. Ob es auf oder runter geht, Partners Group Aktien setzt auch heute seinen Sinkflut fort. Heute verliert Partners Group Aktien ein weiteres Prozent. Direkt vom Börsenhandel von der Aargauischen Kantonalbank, Stefan Plüss.
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17: Ich bin der Nico Eichwald.
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18: Die Aargauer Mitte unterstützt Maja Rienicker bei der Ersatzwahl in den Regierungsrat. Die Mitte anerkennt damit den Anspruch der FDP auf den frei werdenden Sitz. Rienicker sitzt für die FDP im Nationalrat und wurde 2024 Nationalratspräsidentin. Die Wahl für den frei werdenden Sitz von FDP-Regierungsrat Stefan Attinger ist am 18. Oktober. Verschiedene Schweizer Buddies haben wegen der anhaltenden Hitzewelle eine Besucherobergrenze eingeführt. Die Aargauer Buddy Villnachern hat laut Blick die Anzahl Badegäste auf 350 beschränkt. Ab morgen gilt auch in der Berner Buddy Ostermundigen ein Einlassstopp. Dort dürfen nicht mehr als 1.500 Personen gleichzeitig in der Buddy sein. Ausschlaggebend für die Obergrenzen sind in den Buddy Sicherheits- und Hygienebedenken. In Deutschland sind zwei ältere Männer nach einem Sprung in den Bodensee untergegangen und verschwunden. Auch nach einer mehrstündigen Suche fehlt von den beiden 71 und 76 Jahre alten Männern jede Spur. Die Suche sollte im Laufe des Vormittags fortgesetzt werden, wie die Polizei mitteilte. Die Männer waren gestern mit ihren Frauen auf einem Mietboot unterwegs, als sie ins Wasser sprangen und untergingen. Detailhändler in der Schweiz, Deutschland und Frankreich verzeichnen Rekordverkäufe bei Klimaanlagen und anderen Kühlgeräten. Viele Modelle sind ausverkauft, wie der Tagesanzeiger berichtet. Digitec Galaxus hat nach eigenen Angaben bereits 50% mehr Geräte verkauft als im Vorjahr. Während in der Schweiz weiterhin Modelle in allen Preisklassen verfügbar seien, sei die Lage in den Nachbarländern angespannter. In Deutschland und Frankreich sind viele Verkaufsregale mittlerweile leer.
19: Es staut auf der A1 Bern Richtung St. Gallen zwischen Dietig und dem Gubrisch-Tunnel, dann auf der A3 Westring Zürich-Chur Richtung Basel zwischen Durdorf Süd und dem Limmataler Kreuz und dann braucht ihr etwa eine halbe Stunde länger auf der A2 Chiasso Richtung Gotthard zwischen Quinto und Airolo, dort 3 km Stau und 20 Minuten länger braucht ihr auf der A2 Luzern Richtung Gotthard zwischen Wasser und Göschene.
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20: Ja, heute nur 37 Grad, weil morgen dann 38 Grad. Wir steuern auf einen Rekord zu. Am Wochenende also dann auch wieder sonnig und heiß. Am Sonntag gibt es eine erhöhte Gewitterneigung. In der Nacht auf den Montag kann es dann teils auch kräftiger Regen und Gewitter geben mit Unwetterpotenzial.
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20: Hey, schön, dass ihr mit dabei.

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0: Ja, da kann man eben noch von einer Perle reden. Einer richtigen 80er-Perle bei Radio Argovia. Schön, sind ihr mit dabei. Wir kehren jetzt aber zurück zu den aktuellen Hits. Mit der Taylor Swift, mit Imagine Dragons, mit dem Teddy Swims gibt es alles gerade nach innen da.
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4: Ich bin der Nico Eichwald.
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6: Verschiedene Schweizer Buddies haben wegen der anhaltenden Hitzewelle eine Besucherobergrenze eingeführt. Die Aargauer Buddy Villnachern hat laut Blick die Anzahl Badegäste auf 350 beschränkt. Ab morgen gilt auch in der Berner Buddy Ostermundigen ein Einlassstopp. Dort dürfen nicht mehr als 1500 Personen gleichzeitig in der Buddy sein. Ausschlaggebend für die Obergrenzen sind in den Buddy Sicherheits- und Hygienebedenken. In Deutschland sind zwei ältere Männer nach einem Sprung in den Bodensee untergegangen und verschwunden. Auch nach einer mehrstündigen Suche fehlt von den beiden 71 und 76 Jahre alten Männern jede Spur. Die Suche sollte im Laufe des Vormittags fortgesetzt werden, wie die Polizei mitteilte. Die Männer waren gestern mit ihren Frauen auf einem Mietboot unterwegs, als sie ins Wasser sprangen und untergingen. Auf dem kleinen Mieten im Kanton Schwyz ist eine junge Frau tödlich verunglückt. Die 20-Jährige ist gestern Abend beim Aufstieg auf den Hauptgipfel abgestürzt. Laut Angaben der Kantonspolizei war die Frau eine geübte Berggängerin. Sie konnte nur noch tot geborgen werden. Detailhändler in der Schweiz, Deutschland und Frankreich verzeichnen Rekordverkäufe bei Klimaanlagen und anderen Kühlgeräten. Viele Modelle sind ausverkauft, wie der Tagesanzeiger berichtet. Digitec Galaxus hat nach eigenen Angaben bereits 50% mehr Geräte verkauft als im Vorjahr. Während in der Schweiz weiterhin Modelle in allen Preisklassen verfügbar seien, sei die Lage in den Nachbarländern angespannter. In Deutschland und Frankreich sind viele Verkaufsregale mittlerweile leer. Auf der A6 Bern-Liss zwischen Münchenbuchsee und Liss Süd müssen ganz gut aufpassen. Dort hat es Reh auf der Strasse. Dann braucht ihr etwa eine Viertelstunde länger auf der A1 Bern Richtung Zürich zwischen Kirchberg und Herkingen. Weiter auf der A1 Bern Richtung St. Gallen zwischen Tietig und dem Gubrisch-Tunnel. Dann auf der A3 Westring Zürich, Chur Richtung Basel zwischen Durdorf Süd und dem Limmataler Kreuz. Dann stockt es auf der A1 Zürich Richtung Bern zwischen Herkingen und Wang an der Aare. Auf der A2 Luzern Richtung Gotthard zwischen Basse und Göschenen braucht ihr etwa 20 Minuten länger und eine halbe Stunde mehr planen müsst ihr auf der A2 Chiasso Richtung Gotthard zwischen Quinto und Airolo.
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3: Bis zu 37 Grad heute und auch das Wochenende bleibt natürlich sonntig heiß. Bis zu 38 Grad morgen. Es bleibt trocken. Am Sonntag dann auch wieder ein sonniger Tag, allerdings dann Gewitterneigung. Und schwül heisse 35 Grad.
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1: Und er freut sich schon aufs Argovia-Fest, auf seinen Auftritt. Ich mich auf seinen Song gerade nach den 3 News. Der DJ Alle Farben.
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1: Das ist der südländische Freitag bei 37 Grad. Das ist Radio Argovia am 3.
11: Ich bin der Nico Eichwald.
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11: Der Verband der Alters- und Pflegeheime fordert wegen der Hitzewelle schnellere Bewilligungen für Klimaanlagen in Altersheimen. Einige Kantone hätten eine sehr strenge Bewilligungspraxis, sagt die Geschäftsführerin des Verbandes. Bei der Bewilligung von Klimaanlagen sollte besser auf die jeweiligen Rahmenbedingungen eingegangen werden. Gut sei, dass bei Neubauten bereits vermehrt darauf geschaut werde, dass beispielsweise mit einer Erdwärmepumpe gekühlt werden könne. In Stein hat die Polizei in der Nacht zwei mutmaßliche Diebe festgenommen. Ein Anwohner hatte beobachtet, wie zwei Männer um parkierte Autos schlichen und Türen öffnen wollten. Später sollen sie auch bei einem Wohnhaus eingedrungen sein. Als ein Hund bellte, flüchteten sie Richtung Bahnhof. Dort wurden die beiden Männer aus Frankreich und Algerien kurz darauf von der Polizei festgenommen. Der Vater arbeitet Vollzeit, die Mutter Teilzeit. Dieses Modell ist bei Schweizer Familien am verbreitetsten. Wenn Kinder im Haushalt lebten, reduziere oft die Frau ihr Pensum oder sie verzichte vorübergehend ganz auf eine Erwerbsarbeit, schreibt das Bundesamt für Statistik. Das Modell Vater arbeitet, Mutter bleibt zu Hause gäbe es heute aber weniger als vor 16 Jahren. Es ist aber immer noch häufiger, als dass beide Teilzeit arbeiten. Bundesrat Bert Jans prüft eine Klage gegen die rechtskonservative Zeitung Nebelspalter, das berichtet der Tagesanzeiger. Der Nebelspalter zeigte mehrere KI-generierte Grußbotschaften von Prominenten, darunter Bert Jans, ohne Hinweise darauf, dass sie künstlich erstellt wurden. Das eidgenössische Justiz- und Polizeidepartement prüft nun rechtliche Schritte. Der Nebelspalter hält dagegen, das Publikum erkenne die Videos als Satire.
1: Damit ihr gut und sicher ankommt, das Wichtigste von unterwegs. Region Basel, da zwei Richtung Basel. Zwischen dem Tunnel Schwitzerhalle und dem Badischen Bahnhof geht es eine knappe halbe Stunde länger. Auf der A2 Richtung Luzern, zwischen Kleinhünigen und dem Tunnel Schwitzerhalle plus 10 Minuten. In der Region Solothurn, da eins Richtung Bern, zwischen der Raststätte Gunzgenort und Wangen an der Aare. Eine knappe halbe Stunde, die ihr mehr Zeit braucht. Auch in der Gegenrichtung auf der A1 Richtung Zürich zwischen Kirchberg und der Verzweigung Herkingen plus 30 Minuten über mehrere Abschnitte staut. Region Zürich, die A1 Richtung Bern zwischen Effretig und der Verzweigung Zürich-Ost plus eine Viertelstunde. In der Gegenrichtung die A1 Richtung St. Gallen zwischen Dietikon und der Verzweigung Zürich-Ost 10 Minuten Anstau über zwei Abschnitte. Die A3 Westring Richtung Basel zwischen Urdorf Süd und dem Limmataler Kreuz eine Viertelstunde anstehen. Zentralschweiz da 14 Richtung Luzern zwischen Buchrain und der Verzweigung Rotsee. Stau nach Unfall, die rechte Spur ist gesperrt, eine halbe Stunde dauert es länger. Nord-Süd-Achse da 2 Richtung Gotthard zwischen Wasser und Göschene 4 Kilometer Stau nach einem Unfall ist der Gotthard-Tunnel in beide Richtungen gesperrt. Und noch auf der Hauptstrasse wegen dem Dorf- und Jugendfest ist Durchfahrt durch Oberrohrdorf gesperrt. Ihr werdet über Niederrohrdorf umgeleitet. Gute Fahrt euch.
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1: Es bleibt sonnig mit ein paar Schleierwolken. Später eine ziemlich klare Nacht. Tiefstwert, die interessiert einem ja momentan viel mehr wie die Höchstwert. Wie kalt wird es in der Nacht? Kann ich ein bisschen durchlüften. Es geht nicht unter 20 Grad. Morgen dann wieder bis zu 37 Grad und aktuell messen wir zu Olten auch 37 Grad.
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1: Heidi Heide, Countdown ins Wochenende und wir bewegen uns trotz unglaublich guter Musik nur noch aus Versehen heute. Heute ist sogar Zähneputzen, Cardio, zusammen überstehen wir es. Oder geniessen sogar jetzt mit dem Alle Farben.
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0: Das war der einzige Teil, den ich bei diesem Lied mitsingen kann. Der Ei-Ei-Ei-Teil. Ja. Schön, sind ihr mit dabei an diesem wieder heissen Tag. Wir sind ja schon dazu geneigt, so ein bisschen zu mützeln, oder?
1: Ja, es ist definitiv zu heiss. Ich bin schon nicht der Partygänger, aber heute brauche ich das.
0: Ja, und wir sind da in dem Fall zu Gast am Hallwilersee. Aber jetzt stellt euch mal vor, wir sind 4 Tage am Open Air St. Gallen. Boah, nochmal eine ganz andere Ausgangslage. Auf was achten die BesucherInnen dort? Was braucht sie unbedingt?
2: Fächer, Wasser trinken. Dort hinten hat so ein Ding, das Wasser sprüht, das ist krass. Ja, und durchheben.
0: Durchheben ist das Motto. Was natürlich auch gut geht, ist ein bisschen in die Zitter, in den Fluss, der dort durchs Gelände fließt, höckeln.
3: Ja, habe ich auf jeden Fall jedes Jahr gemacht. Ist gut, schön kühl. Ja, am besten noch das Schirm mitnehmen, dann kannst du direkt reinsitzen, musst dich nicht bewegen. Perfekt.
0: Einfach bei den Zitter, oder man sollte dort darauf achten, man soll möglichst weit wie möglich oben rein zu gehen, nicht dort, wo die Leute dann aus einem anderen Grund hingehen.
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1: Wir haben noch mehr von diesen Hits, die euch einfach gut ins Wochenende bringen. Zum Beispiel noch vor der Vierten mit dabei, die neue Mi Bisa. Ich versuche es doch mit ein paar Beats. Also ihr seid selber verantwortlich, ob ihr euch bewegen bei dieser Hits oder nicht. Glockenbach noch mit am Start. Und jetzt dann auch noch gerade Coldplay. Jetzt ist 3:30. Damit ihr gut und sicher ankommt, das Wichtigste von unterwegs Region Basel, da zwei Richtung Basel. Zwischen dem Tunnel Schweizerhalle und dem Badischen Bahnhof geht es aktuell 20 Minuten länger. In der Gegenrichtung da zwei Richtung Luzern. Zwischen Kleinhünigen und Breite dort ein kaputtes Fahrzeug. Darum ist nur noch eine Spur offen. Es geht 10 Minuten länger. Region Solothurn, da eins Richtung Bern zwischen Raststätte Gunzgenort und Önsingen plus 10 Minuten. Da eins in Richtung Zürich zwischen Kirchberg und der Verzweigung Herkingen dort 40 Minuten, die ihr länger braucht. In der Region Zürich, da eins Richtung Bern zwischen Effretiken und der Verzweigung Zürich-Ost plus eine Viertelstunde. In der Gegenrichtung, da eins Richtung St. Gallen zwischen Dietikon und dem Brütisellenkreuz über zwei Abschnitte braucht ihr 10 Minuten länger. Der A3 Westring zwischen Urdorf Süd und dem Limmataler Kreuz plus eine Viertelstunde. Zentralschweiz, da 14 Richtung Luzern zwischen Gisikenrot und der Verzweigung Rotsee. Stau nach Unfall, die rechte Spur ist gesperrt. Eine Stunde braucht ihr momentan länger. Und dann haben wir noch die Nord-Süd-Achse, da 2 Richtung Gotthard. Auch dort hat es einen Unfall gegeben, darum ist der Gotthard-Tunnel immer noch gesperrt. 3 Kilometer Stau zwischen Amsteg und Göschenen. Gute Fahrt, kommen wir gut an.
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0: 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Mein Fitnessziel ja für heute Abend, nicht am Sofa kleben zu bleiben. Dafür geniessen wir es jetzt, es wird ein bisschen schnulzig, aber wenn der Song passt, dann auf jeden Fall heute. Macht vielleicht, wenn ihr könnt, die Augen ein bisschen zu, dann fühlt ihr euch wie in Italien in den Ferien.
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3: Es ist der 26. Juni 1990. Einer der Sommerhits kommt aus Italien vom Edoardo Benato und der Gianna Nannini, Un'estate Italiana. Es ist die Hymne der Fußball-WM 1990 in Italien. Gianna Nannini hat den Song zuerst gar nicht singen, aber ihrem Vater zuliebe, der ein grosser Fußballfan war, lässt sie sich dann gleich zur Probeaufnahme überreden. Sie nimmt den Song auf, aber nur unter der Bedingung, dass sie ihn nie mehr singen muss. Also nur einmal im Studio, das muss lange. Wo die Hymne dann tatsächlich ein riesen Erfolg wird, kann sich bei der Plattenfirma niemand mehr an diese Abmachung erinnern. Bei der Eröffnungsfeier in Mailand hat sie zusammen mit dem Edoardo Benato den Song dann im Stadion und für rund 1 Milliarde Zuschauer am Fernsehen gesungen. Da ist aus dem Sommer 1990 Un'estate Italiana.

0: Live auf die beste Musik für euch. Jetzt gerade nach der 4 News mit dem Kamerad.
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0: Zusammen durch den heissen Freitag. Das ist Radio Argovia am 4.
13: Ich bin der Nico Eichwald.
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14: Die Gewerkschaft Unia fordert, dass bei Temperaturen über 33 Grad die Arbeit auf Baustellen eingestellt wird. Bauarbeiterinnen und Bauarbeiter sind bei solchen Bedingungen der prallen Sonne und extremer Hitze schutzlos ausgesetzt, sagt Nathalie Imboden von der Unia.
15: Das kann bis zum Hitzeschlag führen, Dehydrierung, Sonnenstich. Es gibt relativ viele Bauarbeiter, die berufsbedingt Hautkrebs haben. Und das Unfallrisiko steigt auch mit Temperaturen über 30 Grad. Das sinkt einfach die Konzentration.
14: Trotzdem verzichten viele Bauleitungen darauf, Arbeiten zu unterbrechen, da sie Verzögerungen und finanzielle Einbußen befürchten. Die Unia fordert, dass Kanton und Behörden den Schutz der Arbeitnehmenden sicherstellen. Der Verband der Alters- und Pflegeheime fordert wegen der Hitzewelle schnellere Bewilligungen für Klimaanlagen in Altersheimen. Einige Kantone hätten eine sehr strenge Bewilligungspraxis, sagt die Geschäftsführerin des Verbandes. Bei der Bewilligung von Klimaanlagen sollte besser auf die jeweiligen Rahmenbedingungen eingegangen werden. Gut sei, dass bei Neubauten bereits vermehrt darauf geschaut werde, dass beispielsweise mit einer Erdwärmepumpe gekühlt werden könne. Die beiden mit Aarewasser gekühlten Atomreaktoren Betznau im Kanton Aargau sind vom Netz genommen worden. Das teilt der Energiekonzern Axpo mit. Damit soll eine übermäßige Erwärmung des Flusswassers verhindert werden. Die Aare-Temperatur habe 25 Grad erreicht. Eine ausreichende Abkühlung sei nicht in Sicht. In Stein hat die Polizei in der Nacht zwei mutmaßliche Diebe festgenommen. Ein Anwohner hatte beobachtet, wie zwei Männer um parkierte Autos schlichen und Türen öffnen wollten. Später sollen sie auch bei einem Wohnhaus eingedrungen sein. Als ein Hund bellte, flüchteten sie Richtung Bahnhof. Dort wurden die beiden Männer aus Frankreich und Algerien kurz darauf von der Polizei festgenommen.
0: Damit ihr gut und sicher ankommt, das Wichtigste jetzt von unterwegs. Region Basel, da zwei Richtung Basel. Zwischen dem Tunnel Schweizerhalle und dem Badischen Bahnhof geht es 20 Minuten länger. Region Solothurn, Thun Richtung Bern. Zwischen der Raststätte Gunsgen Nord und Wangen an der Aare braucht ihr eine Viertelstunde länger über mehrere Abschnitte. In der Gegenrichtung Thun Richtung Zürich. Zwischen Kriegstätten und der Verzweigung Herkingen auch dort immer wieder Stau. 40 Minuten geht es länger. Region Zürich, Thun Richtung Bern. Zwischen Efretiken und der Verzweigung Zürich-Ost. Plus 20 Minuten. Die linke Spur ist dort wegen einem kaputten Fahrzeug blockiert. Thun Richtung St. Gallen. Zwischen Tietiken und dem Brütiseller Kreuz über zwei Abschnitte. Stau, eine Viertelstunde geht es länger. Der A3 Westring Richtung Basel zwischen Urdorf Süd und dem Limmataler Kreuz eine Viertelstunde anstehen. In der Gegenrichtung stockt der Verkehr geht es knapp 10 Minuten länger. Zentralschweiz, da 14 Richtung Luzern. Zwischen den Verzweigungen Rütihof und Rotsee. Die Unfallstelle ist jetzt aufgeräumt, es geht noch eine Dreiviertelstunde länger zum Durchkommen. Nord-Süd-Achse, da 2 Richtung Gotthard zwischen Amsteg und Göschne. Ist der Tunnel jetzt wieder offen? Ihr braucht aktuell 40 Minuten länger.
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0: Ziemlich klare Nacht gibt es heute so. Ein paar Schleierwolken am Himmel, aber das Thermometer, das geht ja nicht unter 20 Grad. Das ist das Tiefste, was wir erwarten dürfen. Bevor es morgen wieder steil darauf geht, mit bis zu 37 Grad. 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
0: Heidi, hi, schön, sind ihr mit dabei. Mein Gehirn, das arbeitet heute nur in der Demo-Version bei dieser Hitze. Ich weiss nicht, wieso ich gehe. Also, verzeiht mir, wenn es der ein oder andere hitzebedingte Versprecher gibt. Ich gebe mir Mühe und spiele heute natürlich einfach die beste Musik. Jetzt mit zum Beispiel einem Klassiker von der Survivor, Eye of the Tiger. Oder startet immer mit Kamerad, Hug Yourself. 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

0: Wenn ich da nur schon ans Boxen denke, ist ja Filmmusik von Rocky. Da komme ich schon in Schweizer. Also, ja. Survivor bei Radio Argovia. Schön, sind ihr mit dabei und ihr habt in der Radio Argovia App Songs mit Fragen eingeschickt. Und hey, das ist ja eine Service-Show da am Freitagnachmittag einmal für euch. Natürlich beantworte ich euch die Fragen.
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0: Jetzt mit dem Bob Dylan.
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0: Und die Frage.
2: Yes, and how many times must a man look up before he can see the sky?
0: Wie manchmal jemand muss aufschauen, bis er den Himmel sieht. Wenn er draußen ist, eine uneingeschränkte Sicht nach oben hat, nicht sehbehindert ist und gesunde Nackenmuskeln und Halswirbel hat, dann nur einmal. Nächste Frage kommt von Michael Schulte. Und die Frage. Ob ich mich schon gefragt habe, wieso die Nacht kalt ist? Eigentlich nicht. Das liegt ja ziemlich auf der Hand. Während dem Tag da strahlt die Sonne und erwärmt den Boden, die Luft, Gebäude, Wasser und so weiter. Und nach dem Sonnenuntergang fällt die Energiequelle halt weg. Die Erde gibt die gespeicherte Wärme wieder ab, darum wird es kühler. Das eigentliche Wunder ist aber eher, dass eine Sonne, die 150 Millionen Kilometer weit weg ist, unseren Planet überhaupt so zuverlässig heizt.
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0: Shame on me. Jetzt sind gerade noch Kylie Minogue bei uns oder auch der Milo. My Lucky Day geht als nächstes. Noch eine Info, wenn ihr unterwegs sind, von Hause bei Brugg auf Bier. Dort ist die Straße nach einem Unfall gesperrt. Der Verkehr der wird umgeleitet. 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

0: unterwegs ins verdiente Wochenende nach dieser heissen Woche. Mit der Kelly Minogue.
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0: Noch vor der 5. bei uns mit im Programm dabei. Aktuelle Hit von Miles Smith zusammen mit dem Niall Horan. Zu Miley Cyrus macht ein musikalisches Psychli. Und auch mit 60 fast schon. Der David Guetta und Sia macht immer noch gute Figur. Titanium. Haben wir alles noch parat vor der 5. vor dem Feierabend.
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0: Auf dem Weg, ein richtiges Wochenende. Schön, sind ihr mit dabei bei Radio Argovia. Es ist 16:30.
11: Ich bin der Nico Eichwald. Guten Tag.
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11: Die Schweizer Gletscher verlieren ab Montag wieder Masse. Dann sind die Schnee- und Eisreserven des Winters vollständig geschmolzen. Wie die Forschungsanstalt Wald, Schnee und Landschaft mitteilt, verläuft die Gletscherschmelze fast so schnell wie im Rekordjahr 2022. Gründe sind unter anderem wenig Schnee im Frühjahr, Sahara-Staub und die aktuelle Hitzewelle. 2022 verloren die Schweizer Gletscher so viel Eis wie noch nie seit Beginn der Messungen. Die aktuelle Hitzewelle in West- und Mitteleuropa wäre in diesem Ausmaß ohne den Klimawandel nahezu ausgeschlossen. Sowohl die aktuellen Tageshöchsttemperaturen als auch die Nachttemperaturen wären zu dieser Jahreszeit vor 50 Jahren praktisch unmöglich gewesen, betonen die Wissenschaftler. Eine Hitzewelle im damaligen Klima wäre rund 3,5 Grad weniger heiß gewesen. Bundesrat Bert Jans prüft eine Klage gegen die rechtskonservative Zeitung Nebelspalter, das berichtet der Tagesanzeiger. Der Nebelspalter zeigte mehrere KI-generierte Grußbotschaften von Prominenten, darunter Bert Jans, ohne Hinweise darauf, dass sie künstlich erstellt wurden. Das eidgenössische Justiz- und Polizeidepartement prüft nun rechtliche Schritte. Der Nebelspalter hält dagegen, das Publikum erkenne die Videos als Satire. Jetzt ist bekannt, wo sich Stan Wawrinka nach seiner Abschiedstournee 2026 definitiv verabschieden wird. Im Genfer Palexpo bestreitet Stan the Man am 19. Dezember einen Event mit dem Titel One Last Backhand mit Roger Federer, Andy Murray und Gael Monfils. Die vier Freunde werden in Einzel- und Doppelpartien gegeneinander antreten, im Rahmen einer Show, die von Musik und Einspielungen begleitet wird.
0: Damit ihr gut und sicher ankommt, das Wichtigste von unterwegs, Region Basel. Die A2 Richtung Basel zwischen Pratteln und dem Badischen Bahnhof geht es 20 Minuten länger. Die A3 Richtung Zürich zwischen den Verzweigungen Augst und Rheinfelden stockt der Verkehr 10 Minuten, geht es länger, vor allem die, die Richtung Zoll wollen. Region Solothurn, die A1 Richtung Bern zwischen Raststätt, Gunzgenort und Wangen an der Aare plus 20 Minuten. Die A1 Richtung Zürich zwischen Kriegstätten und der Verzweigung Herkingen, dort 20 Minuten, wo es länger geht. Region Zürich, die A1 Richtung Bern zwischen Efretiken und der Verzweigung Zürich-Ost plus eine Viertelstunde. Weiter Richtung Bern zwischen Dietiken und der Verzweigung Birfeld 10 Minuten anstehen. In der Gegenrichtung, die A1 Richtung St. Gallen zwischen Dietiken und dem Brütiseller Kreuz eine Viertelstunde, wo es länger geht. Dann auf der A3 Westring fahrt Richtung Basel zwischen Urdorf Süd und dem Limmataler Kreuz eine Viertelstunde. In der Gegenrichtung Richtung Chur ab Urdorf Nord bis Zürich West plus 10 Minuten. Zentralschweiz da 14 Richtung Luzern zwischen den Verzweigungen Rüdihof und Rotsee. Die Unfallstelle ist aufgeräumt, 20 Minuten geht es noch länger. Nord-Südachse, da 2 Richtung Gotthard zwischen Amsteg und Göschen 40 Minuten anstehen in Süden. Auf der Hauptstrasse von Hausen bei Bruck auf Birr, dort ist die Strasse nach einem unfallgesperrten Verkehr wieder umgeleitet. Und wegen dem Dorf- und Jugendfest ist die Durchfahrt durch Oberrohrdorf gesperrt. Ihr werdet über Niederrohrdorf umgeleitet.

0: aber noch recht sonnig. Spätestens dann aber in der Nacht auf dem Ende gibt es kräftige Regen und Gewitter. Aktuell da messen wir in Bremgarten 37 Grad.
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0: unterwegs richtig Wochenende mit Radio Argovia, die besten Hits da bei uns. Jetzt dann gerade noch mit dem Mark Amber und Belong Together.
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0: Ja, Hitzetag im Argovia-Land.
2: Man muss sich daran gewöhnen. Am besten geht man baden, wenn es so warm ist, wenn man es kann. Ja, Zeit hat.
0: Ja, klar. Also, wohnen als in Body am Wochenende, also gibt ja keinen anderen Platz. Aber was, wenn Body plötzlich sagt, du kommst da nicht hin? Ihr habt es in den Argovia-Nachrichten vielleicht gehört, erste Badis limitiert wegen dem Ansturm Besucherzahl, so auch die Badi viel nachher. Bei 350 Gästen ist dort jetzt ab sofort Schluss. Badmeister Werner Bob, was ist denn der Grund?
3: Wenn du so viele Leute im Bassin hast, dass du die Übersicht nicht mehr hast, jetzt sehe ich nicht mehr, wenn ein Einzelnes abtaucht. Das war eigentlich für uns der Punkt, wo wir gesagt haben, jetzt müssen wir begrenzen.
0: Die Sicherheit ist also der Grund. Ich hatte ja noch andere Vermutungen gehabt. Aber auf die Ankündigung, dass ihr bei 350 Gästen zumacht, wie sind jetzt da so die Reaktionen gewesen?
3: Aber bis jetzt haben wir keine schlechte Reaktion.
0: Gut, es war ja auch noch nicht der Fall gewesen, dass ihr zumachen musste.
3: Man sieht es dann vielleicht am Sonntag am nächsten, wenn es nochmal einen Arschsturm gibt. Und man dann vielleicht tatsächlich muss sagen, tut es leid, wir sind voll.
0: Ja, die Body jetzt exklusiver als jeder Club. 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Dann müssen wir rasch auf die Strasse. Achtung, Autofahrer auf der A2 Luzern-Basel zwischen Pratteln und dem Tunnel Schweizerhalle. In beide Richtungen Gefahr durch Leute, die dort auf der Autobahn rumlaufen, fahren besonders vorsichtig. Kommen gut an.

Gute Laune mit dem neuen Hit von der Meghan Trainor, Get In Girl, im Soundtrack zum Leben. Ja, ihre Tour die hat sie aus familiären Gründen abgesagt, wollte mehr bei der Family sein, ihren zwei Kindern. Aber Musik, die gibt es natürlich trotzdem von ihr, freuen wir uns drüber. Und jetzt geht es steil Richtung Wochenende mit dem Justin Bieber. Da ist Sorry jetzt bei Radio Argovia. Schön sind ihr da.

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0: Heute am Viertel vor 8 Uhr dann zu sehen, live Hecht am Open Air St. Gallen, wo läuft. Und bei uns, gerade nach der 5 Nachrichten, neue Hit von Teddy Swims.
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16: Ich bin der Nico Eichwald.
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17: Die Gewerkschaft Unia fordert, dass bei Temperaturen über 33 Grad die Arbeit auf Baustellen eingestellt wird. Bauarbeiterinnen und Bauarbeiter sind bei solchen Bedingungen der prallen Sonne und extremer Hitze schutzlos ausgesetzt, sagt Nathalie Imboden von der Unia.
18: Das kann bis zum Hitzeschlag führen, Dehydrierung, Sonnenstich. Es gibt relativ viele Bauarbeiter, die berufsbedingt Hautkrebs haben. Und das Unfallrisiko steigt auch mit Temperaturen über 30 Grad. Das sinkt einfach die Konzentration.
17: Trotzdem verzichten viele Bauleitungen darauf, Arbeiten zu unterbrechen, da sie Verzögerungen und finanzielle Einbußen befürchten. Die Unia fordert, dass Kanton und Behörden den Schutz der Arbeitnehmenden sicherstellen. Die beiden mit Aarewasser gekühlten Atomreaktoren Betznau im Kanton Aargau sind vom Netz genommen worden. Das teilt der Energiekonzern Axpo mit. Damit soll eine übermäßige Erwärmung des Flusswassers verhindert werden. Die Aare-Temperatur habe 25 Grad erreicht. Eine ausreichende Abkühlung sei nicht in Sicht. Der Vater arbeitet Vollzeit, die Mutter Teilzeit. Dieses Modell ist bei Schweizer Familien am verbreitetsten. Wenn Kinder im Haushalt lebten, reduziere oft die Frau ihr Pensum oder sie verzichte vorübergehend ganz auf eine Erwerbsarbeit, schreibt das Bundesamt für Statistik. Das Modell Vater arbeitet, Mutter bleibt zu Hause gäbe es heute aber weniger als vor 16 Jahren. Es ist aber immer noch häufiger, als dass beide Teilzeit arbeiten. Immer mehr Topverdienende müssen im Kanton Zug aufs Arbeitslosenamt. Das zeigen neue Angaben der Zuger Behörden, wie Blick berichtet. Vermehrt betroffen sind gut bezahlte Fach- und Führungskräfte, unter anderem aus der Banken-, Pharma- und Rohstoffbranche. Als Gründe nennen die Behörden unter anderem den KI-Boom und die wirtschaftliche Unsicherheit.
0: Und da sind wir bei der Börse angekommen. Stefan Blüss, war ein bisschen auf und ab diese Woche.
19: Ja genau, in Amerika sind in den letzten Tagen Technologieaktien unter grossem Verkaufsdruck gewesen. Nichtsdestotrotz hat der Schweizer SMI gestern aber ein neues All-Time-Höchst markiert. Das haben wir leider nicht ganz ins Wochenende retten. Heute verliert der SMI doch fast 3/4%. An vorderster Front unter der Verliererliste ist die ABB und die UBS-Aktie, die beide um 2,5% tiefer handelt. Gegen den Trend ein bisschen Plus notieren alle drei Versicherungsaktien. Im Nebenwertesegment geht die Erholung respektive das massive Rallye bei Idorsia auch heute weiter. Idorsia hat den Kredit vollständig gekündigt und die Aktie steigt um weitere 8% an.
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0: Damit ihr gut und sicher ankommt, das Wichtigste von unterwegs, Region Basel, da 2 Richtung Basel, zwischen Pratteln und dem Badischen Bahnhof plus 20 Minuten. Da 3 Richtung Zürich, zwischen den Verzweigungen August und Rheinfelden, 10 Minuten vor allem für die, die über den Zoll wollen. Region Solothurn, da 1 Richtung Bern, zwischen der Raststätte Gunzgenord und Wangen an der Aare geht es eine Viertelstunde länger. In der Gegenrichtung, da 1 Richtung Zürich, zwischen Kriegstätten und Herkingen, insgesamt 40 Minuten, die ihr länger braucht. Dann in der Region Zürich, da 1 Richtung Bern, zwischen Frediken und der Verzweigung Zürich-Ost plus eine Viertelstunde. Weiter Richtung Bern, zwischen Dietiken und der Verzweigung Bierfeld, immer wieder stockende Abschnitte eine Viertelstunde anstehen. Da 1 Richtung St. Gallen, zwischen Dietiken und dem Brütisellen Kreuz, dort braucht ihr eine halbe Stunde länger über 2 Abschnitte. Der Adri Westring Richtung Basel, zwischen Urdorf Süd und dem Limmatalen Kreuz eine halbe Stunde. Die, die Richtung Chur wenden, ab Urdorf Nord bis Zürich West plus 10 Minuten. Zentralschweiz, da 2 Richtung Luzern. Zwischen Dagmarsellen und Sursee geht eine halbe Stunde länger. Da 14 Richtung Luzern, zwischen den Verzweigungen Rüdihof und Rotsee plus 20 Minuten. Nord-Süd-Achse, da 2 Richtung Gotthard, zwischen Amsteig und Göschne 40 Minuten anstehen. Und an die Hauptstrasse von Hausen bei Bruck auf Birr, dort ist die Strasse nach einem Unfall gesperrt. Der Verkehr, der wird umgeleitet.
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0: Ja, die Sonne die hat heute eindeutig Überstunden angemeldet. Ja, wir geniessen es, es ist sonnig. Auch sehr heiß dann morgen wieder mit bis zu 37 Grad. Am Sonntag ein paar Wolken, aber gleich recht sonnig. Und spätestens auf den Montag braut sich dann aber ein bisschen etwas zusammen. Kräftiger Regen und Gewitter sind da angesagt im Verlauf vom Sonntag. Aktuell da messen wir jetzt unter Kulm 36 Grad.
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0: Heidi, hey, ja, vor einem Wochenende müssen wir noch etwas klären. Ihr habt ja fleissig geklickt, wer soll der Argovia-Festverein werden? Für den ganzen Verein Tickets bekommen und mit dem VIP-Bus hin und retour gefahren werden. Und jetzt müssen wir natürlich noch die Klicks auswerten und das machen wir mit euch zusammen. Jetzt dann gerade nach drei Hits, das ist der Teddy Swims.
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0: Er ist dabei, der Ray Dalton am Argolia-Fest. Aber wer denn noch so alles? Eins ist klar, ein Verein aus dem Argovialand, der wird eingeladen von uns, wird mit dem VIP-Bus am Vereinslokal abgeholt. Dann füllen wir den Bus, alle kommen das Ticket über und dann werden sie wieder heimgebracht. Und ihr habt diese Woche können 4 Tage lang voten, welcher Verein denn das dürfte sein. Und einen, den haben wir jetzt schon mal da, der da bei uns mitgemacht hat. Es ist vom TV Britnau, ein Turnverein, Chiara und Miriam. Hoi, ihr zwei. Wie ist das eigentlich so im Verein bei euch angekommen, dass ihr da mitmachen wollt? Habt ihr alle schon ich gesagt, ja, auf jeden Fall.
1: Hey, ja, ich glaube, es ist schon
0: gut angekommen. Ja, ich denke, dass, wenn man etwas geschenkt könnte, überkommen. Aber das Wichtige ist ja dann auch, die Leute mobilisieren, zum Abstimmen bringen. Wie habt ihr das gemacht, dass die Leute für euch möglichst viel klicken?
1: Hey, wir haben sicher auf WhatsApp überall so ein bisschen unseren Status gepostet, dann zudem aber auch auf Instagram gut ein bisschen Werbung gemacht. Dort haben wir auch ein paar Follower. Hey, alle Familienmitglieder mobilisiert.
0: Social Team war am Start.
1: Genau.
0: Und ihr wollt ja eigentlich bei einem Turnfest wie jedes Jahr mit dabei sein. Dann hat das nicht geklappt bei dem eher kleineren, was es dieses Jahr gegeben hat. Und dann habt ihr gesagt, machen wir halt selber eins. Also ihr seid festwillig. Und das hat euch sogar in die Karten gespielt. Weil, wie ist das denn gegangen? So ein bisschen die gegenseitige Bestechung oder wie ist das gelaufen?
1: Nein, ich glaube nicht, dass es die gegenseitige Bestechung war. Aber wir glauben, es ist einfach auch der ein oder andere Verein, der dann zu uns an das spontan organisierte Turnfest hat dürfen kommen, wo grosse Freude war, dann hoffentlich auch für uns abgestimmt, dass wir den Festverein werden vom Argovialand.
0: Miriam, jetzt bist du ja auch da. Wir haben dir gesagt, in der Top 3 sind ihr. Oder was hast du dir gedacht, als du jetzt hier eingeladen worden bist?
2: Dass sehr viel für uns abgestimmt haben.
0: Jetzt musst du noch am besten an das Mikrofon übergehen.
2: Dass sehr viel für uns abgestimmt haben, wo wir doch viel mobilisiert haben und dass es doch länger könnte, weil ich kenne so wie die Britnauer halt so ein bisschen ticken.
0: Mhm. Also siehst du jetzt noch andere Finalisten da bei uns im Studio?
2: Nein, per Zufall nicht.
0: Ihr seid der TV Britnau. Holt sich das Ganze da wird umarmt. Schau mal, ich habe da... Also, ein übergroßer Scheck für euch, den ihr habt. Und ihr dürft im Verein verkünden, ihr seid mit dabei, ihr werdet eingeladen, mit Bus abgeholt und ihr dürft also den Bus füllen. Ja, sehr gern. Ihr habt es gerissen. Freut ihr euch?
1: Kopf,
2: definitiv.
0: Da wird eingeschlagen. TV Britnau mit dabei am Argovia-Fest. Und Bilder dazu, die zeigen wir euch dann natürlich auch.

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Und das ist ihr Hit Stranger. 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

0: Neben TV Breitnau auch der Weit Naomi Larenne.
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0: Sie sind der Argovia Festverein und die da sind aber unsere Acts, die uns ins Wochenende bringen. Die Olivia Dino vor der 6. Der Ed Sheeran gerade noch mit dabei. Und dann hauen wir noch ein bisschen auf Drums und Gitarre mit den Spin Doctors.
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3: Schon zum zweiten Mal versuchen Zwalbach mehrere Täter mit Gewalt in ein Waffengeschäft einzubrechen. Außerdem haben Diebstähle von Luxuswagen im letzten Jahr zugenommen. Die Aargau-Regierung ist offen gegenüber der automatisierten Fahrzeugfahndung. Und ein ausgebüxtes Rind hat zu Önsingen mehrere Landwirte, Polizei und sogar das Militär auf Trab gehalten.
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9: Ich bin der Nico Eichwald. Guten Abend.
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9: Die Schweizer Gletscher verlieren ab Montag wieder Masse. Dann sind die Schnee- und Eisreserven des Winters vollständig geschmolzen. Wie die Forschungsanstalt Wald, Schnee und Landschaft mitteilt, verläuft die Gletscherschmelze fast so schnell wie im Rekordjahr 2022. Gründe sind unter anderem wenig Schnee im Frühjahr, Sahara-Staub und die aktuelle Hitzewelle. 2022 verloren die Schweizer Gletscher so viel Eis wie noch nie seit Beginn der Messungen. Die aktuelle Hitzewelle in West- und Mitteleuropa wäre in diesem Ausmaß ohne den Klimawandel nahezu ausgeschlossen. Sowohl die aktuellen Tageshöchsttemperaturen als auch die Nachttemperaturen wären zu dieser Jahreszeit vor 50 Jahren praktisch unmöglich gewesen, betonen die Wissenschaftler. Eine Hitzewelle im damaligen Klima wäre rund 3,5 Grad weniger heiß gewesen. Immer mehr Topverdienende müssen im Kanton Zug aufs Arbeitslosenamt. Das zeigen neue Angaben der Zuger Behörden, wie Blick berichtet. Vermehrt betroffen sind gut bezahlte Fach- und Führungskräfte, unter anderem aus der Banken-, Pharma- und Rohstoffbranche. Als Gründe nennen die Behörden unter anderem den KI-Boom und die wirtschaftliche Unsicherheit. Jetzt ist bekannt, wo sich Stan Wawrinka nach seiner Abschiedstournee 2026 definitiv verabschieden wird. Im Genfer Palexpo bestreitet Stan the Man am 19. Dezember einen Event mit dem Titel One Last Backhand mit Roger Federer, Andy Murray und Gael Monfils. Die vier Freunde werden in Einzel- und Doppelpartien gegeneinander antreten, im Rahmen einer Show, die von Musik und Einspielungen begleitet wird.
0: Unmittelbar vor Wochenschluss, da steht der SMI mit 0,7% im Minus bei rund 14.100 Punkten. Bei den Devisen kostet 1,92 Euro und ein US-Dollar hat einen Gegenwert von 81 Rappen.
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0: Damit ihr gut und sicher ankommt, das Wichtigste von unterwegs Region Basel, da zwei Richtung Basel. Zwischen dem Tunnel Schweizerhalle und dem Badischen Bahnhof geht es noch eine Viertelstunde länger. In der Region Solothurn, da heisst Richtung Bern zwischen der Raststätte Gunzgenort und Wangen an der Aare, auch dort plus 15 Minuten. Da heisst Richtung Zürich zwischen Kriegstedt und Herkingen noch eine halbe Stunde, was länger geht. In der Region Zürich, da heisst Richtung Bern zwischen Frediken und der Verzweigung Zürich-Ost plus 10 Minuten. Weiter Richtung Bern zwischen Dietikon und Aarau-Ost Viertelstunde anstehen. Da eins Richtung St. Gallen zwischen dem Limmatalenkreuz und Wallisellen plus 10 Minuten und auch vom A3-Westring her ab Urdorf Süd bis zum Limmatalenkreuz 10 Minuten. Zentralschweiz da 14 Richtung Luzern zwischen der Verzweigung Rüdihof und Rotsee eine Viertelstunde anstehen und Nord-Südachse da 2 Richtung Gotthard ab Amsteg geht es 40 Minuten länger.
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0: Morgen Samstag wird sonnig und sehr heiß mit bis zu 37 Grad. Am Sonntag dann ein paar Wolken, aber gleich ein gesamthaft sonniger Tag. Im Verlauf des Tages braut sich dann aber etwas zusammen. Spätestens in der Nacht auf dem Montag gibt es kräftigen Regen und auch Gewitter. Aktuell messen wir zu Frick 37 Grad.
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0: Holly Humberstone. Die geht's gerade nach den News.
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0: Das ist der Freitag. Jetzt ist es 6 Uhr.
7: Ich bin der Nico Eichwald. Guten Abend.
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7: Die Rettungskette Schweiz ist in Venezuela eingetroffen. Zurzeit sind sie noch mit der Umladung des Materials beschäftigt, bevor es dann in das Einsatzgebiet geht. Sebastian Eugster ist Teamleiter der Rettungskette und vor Ort in Venezuela.
9: Wir fokussieren natürlich vor allem auf die Leute, die noch leben. Für das sind wir da. Hunde, die sind so trainiert, dass sie Anzeichen geben, wenn Leben noch in Trümmern steht und dort dann nachher die Rettungskarte voll einsetzen. Und das ist eigentlich die grosse Motivation, sowohl von den Hunden wie auch von unseren Leuten.
7: Die aktuelle Hitzewelle in West- und Mitteleuropa wäre in diesem Ausmaß ohne den Klimawandel nahezu ausgeschlossen. Sowohl die aktuellen Tageshöchsttemperaturen als auch die Nachttemperaturen wären zu dieser Jahreszeit vor 50 Jahren praktisch unmöglich gewesen, betonen die Wissenschaftler. Eine Hitzewelle im damaligen Klima wäre rund 3,5 Grad weniger heiß gewesen. Die EU-Länder wollen Europas Stromnetze besser verbinden und schneller ausbauen. Unter anderem sollen Genehmigungen schneller erteilt werden, teilt die EU mit. Ziel ist unter anderem, dass langfristig mehr günstiger Wind- und Solarstrom dort ankommen soll, wo er gebraucht wird. So sollen Preisschwankungen und regionale Preisunterschiede verringert werden. Außerdem soll das Energiesystem widerstandsfähiger und besser gegen physische sowie Cyberangriffe abgesichert werden.
0: Damit ihr gut und sicher ankommt, das Wichtigste jetzt für unterwegs. Und da haben wir gerade eine Hörermeldung bekommen von Pascal, betrifft die Region Baden-Theis in Richtung Bern. Zwischen Megawil und Lenzburg Stau nach Unfall. Die linke Spur ist gesperrt. Dann in die Region Basel, da 2 Richtung Basel. Zwischen dem Tunnel Schweizerhalle und dem Badischen Bahnhof, da geht es noch 10 Minuten länger. Region Solothurn, da 1 Richtung Bern. Zwischen der Raststätte Gunzgenort und Uensingen, dort noch eine Viertelstunde anstehen. Da 1 Richtung Zürich, zwischen der Verzweigung Luderbach und Herkingen. Stau nach Unfall, es ist nur eine Spur offen, eine gute halbe Stunde geht es länger. In der Region Zürich betrifft die A1 Richtung St. Gallen. Dort noch knapp 10 Minuten zwischen der Verzweigung Limmatal und Wallisellen. Der A3 Westring Richtung Basel zwischen Urdorf Süd und dem Limmataler Kreuz geht es eine Viertelstunde länger. Dann in Zentralschweiz, da 2 Richtung Luzern zwischen Reiden und Dagmarsellen. Stau nach Unfall. Die linke Spur ist dort blockiert. Die A14 Richtung Luzern zwischen der Verzweigung Rütihof und der Verzweigung Rotsee geht es noch eine Viertelstunde länger. Und Nord-Südachse, da 2 Richtung Gotthard zwischen Wasser und Göschene, dort plus eine halbe Stunde.
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0: Es ist immer noch heiss. 37 Grad messen wir aktuell noch zu Baden. Genauso viel erreichen wir auch morgen wieder. Es gibt einen herrlich sonnigen Tag. Am Sonntag dann im Verlauf des Tages braut sich ein Gewitter zusammen, bringt teils kräftigen Regen mit sich. Aktuell jetzt also, wie schon gesagt, 37 Grad immer noch im Argovialand.
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0: Da könnten wir ja noch einen Feuerabendschwung machen. Die Limit 3 bei 26 Grad, die Aare und der Rhein bei 25 Grad und der Hallwilersee in der Baditz Tenwil, der misst 27 Grad, das ist windstill.
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0: Heidi, hi, schön, sind ihr mit dabei. Bei 37 Grad auf dem Dach stehen und das Dach decken oder vielleicht auf der Autobahnstrasse erneuern, ist das noch zumutbar? Darüber reden wir jetzt gerade hier in der Show. Zuerst gibt es 3 Hits am Stück, unter anderem mit Michael Jackson oder jetzt mit der Holly Humberstone.

0: Komm, ich stelle für euch auch ein bisschen ein da. So. Oh. Ah, schön. Nur schon das Geräusch alleine kühlt mich irgendwie ein bisschen ab, finde ich. Ja, die heute gemütlich vor der Klimaanlage oder im Ventilator im Büro gesessen sind, die haben es doch ganz angenehm gehabt. Die können es geniessen. Die jaulen höchstens, wenn sie ins heiße Auto steigen nachher. Für viele Bauarbeiterinnen und Bauarbeiter, ja, da gibt es ja keine so eine Abkühlung. Trotz Temperaturen von über 35 Grad arbeiten sie weiter. Auf dem Dach, auf der Straße, eben auf der Baustelle. Der prallen Sonne und der Hitze ausgeliefert, leisten sie schwere körperliche Arbeit. Die Gewerkschaft Unia die fordert darum, dass Verrossen nicht mehr gekrampft werden, wenn es so heiß ist wie zum Beispiel heute. Argovia-Redaktorin Stefanie Weiss.
1: Eine Strassetiere? Jetzt? Was wir uns nicht einmal im Traum vorstellen könnten, machen die Bauarbeiter tatsächlich. Bei über 30 Grad kommt der Körper aber an seine Grenzen, sagt Nathalie Imboden von der Unia.
2: Das kann bis zum Hitzeschlag führen, Dehydrierung, Sonnenstich. Es gibt relativ viele Bauarbeiter, die berufsbedingt Hautkrebs haben. Und das Unfallrisiko steigt auch mit Temperaturen über 30 Grad. Das sinkt einfach die Konzentration.
1: Trotzdem wird auf vielen Baustellen weitergearbeitet. Viele Arbeitgeber wollen keine Verspätung oder finanzielle Einbußen in Kauf nehmen. Die Gesundheit müsse aber Vorrang haben, sagt Nathalie Imboden.
2: Von dem her ist es umso wichtiger, dass jetzt wirklich die Behörden intervenieren und sagen, der Schutz der Leute, der Gesundheitsschutz, hat höhere Priorität und jetzt die Baustellen einstellen.
1: Die Unia fordert eine schweizweite, verbindliche Regelung. Ab 33 Grad soll auf den Baustellen Schluss sein. Laut Nathalie Imboden sei es nicht zumutbar, unter solchen Bedingungen zu arbeiten.
2: Der Aufruf, wirklich unter diesen brütenden Temperaturen die Baustellen halt einfach auszusetzen, jetzt, das ist ja wahrscheinlich ein paar Tage, und wirklich der Gesundheitsschutz von diesen Menschen die hat Priorität.
1: Kantone und Zuwa sollen die Verantwortung übernehmen und die Arbeitenden vor der Hitze schützen. Dass das funktioniert, zeigt der Kanton Genf. Bei extremer Hitze wird dort ab 1 am Nachmittag nicht mehr auf der Baustelle geschafft.
0: Und was wir ja schon mal können, ist einfach Danke sagen allen diesen Frauen und Männern, die auch heute wieder bei dieser Hitze für uns draussen an der Sonne geschafft oder eben besser geschmort haben. 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

0: Lady Gaga, wie geht's euch denn so?
1: Ja, mir ist es ein bisschen zu heiß schon.
2: Schon eher zu heiß. 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
3: Es ist schon ein wenig zu heiß, aber man kann nichts machen.
0: Ja, mal, da spielen wir einfach die coolen Hits für euch. Jetzt mit Sunrise Avenue.
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0: 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Mit dem Shawn Mendes und der Camila Cabello bei Argovia.
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0: Und so geht's wieder bei uns noch vor der 7. mit dabei. Der Nummer 1 Hit von Alex Warren, Fever Dream. Dasha haben wir mit am Start. Und wir nehmen es ruhig bei dieser Hits mit der Adele.
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3: Schon zum zweiten Mal versuchen Zwalbach mehrere Täter mit Gewalt in ein Waffengeschäft einzubrechen. Außerdem haben Diebstähle von Luxuswagen im letzten Jahr zugenommen. Die Aargau-Regierung ist offen gegenüber der automatisierten Fahrzeugfahndung. Und ein ausgebüxtes Rind hat zu Önsingen mehrere Landwirte, Polizei und sogar das Militär auf Trab gehalten.
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0: Zusammen durch den heissen Freitagabend mit Radio Argovia. Jetzt ist es 6:30.
8: Ich bin der Nico Eichwald. Guten Abend.
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8: Eine Schweizer Hilfsdelegation ist in Venezuela eingetroffen, um nach den schweren Erdbeben nach Überlebenden zu suchen. Teil des Hilfsteams sind auch 8 Suchhunde von Red Dog, einer Organisation, die Hunde ausbildet. Die Hunde sollen Menschen erschnüffeln, die unter Trümmern eingeklemmt sind, sagt die Red Dog-Zentralpräsidentin. Danach komme die Technik ins Spiel. Man versuche mit einer kleinen Kamera Hohlräume zu finden oder durch Klopfen mit Verschütteten zu kommunizieren. Mittlerweile ist die Zahl der Todesopfer auf fast 600 gestiegen. Die Organisation Ärzte ohne Grenzen, MSF, verzeichnet einen alarmierenden Anstieg mangelernährter Kinder im Süden Afghanistans. Ernährungszentren, die die Organisation in der Region unterstützt, verzeichneten 30% mehr Einweisungen als im Vorjahreszeitraum, teilt MSF mit. Die Kinder kämen viel zu spät und befinden sich oft in einem kritischen Zustand mit vermeidbaren medizinischen Komplikationen. MSF beklagt insbesondere eine erhebliche Kürzung internationaler Fördermittel für Afghanistan. Die meisten eingewiesenen Kinder seien jünger als ein Jahr alt. In Deutschland sind 2 Jugendliche verhaftet worden, die 2025 versucht haben sollen, eine Asylunterkunft mit Feuerwerk anzuzünden. Die Bundesanwaltschaft teilt mit, sie werfe den beiden Deutschen im Alter von 16 und 17 Jahren unter anderem versuchten Mord vor. Sie werden zudem verdächtigt, die terroristische Vereinigung Letzte Verteidigungswelle unterstützt zu haben. Laut der Justiz planten sie, mit Gewalttaten gegen Ausländer einen Rassenkrieg auszulösen, um die demokratische Ordnung zu stürzen.
0: Damit ihr gut und sicher ankommt, das Wichtigste jetzt von unterwegs Region Baden. Der Argovia-Hörer Pascal hat uns mit Delta 1 Richtung Bern zwischen der Verzweigung Bierfeld und Lenzburg Stau nach Unfall auf der linken Spur. 10 Minuten geht es länger. Region Basel da 2 Richtung Basel zwischen dem Tunnel Schweizerhalle und dem Badischen Bahnhof. 10 Minuten auch dort noch anstehen. In der Region Solothurn da 1 Richtung Bern zwischen der Raststätte Gunzgenort und Uenzigen plus 10 Minuten. In der Gegenrichtung hat es einen Unfall gegeben. Da 1 Richtung Zürich zwischen der Verzweigung Lauterbach und Herkingen ist nur noch eine Spur offen. 40 Minuten geht es länger. Region Zürich, da 1 Richtung St. Gallen zwischen dem Limmatalen Kreuz und Wallisellen stockt der Verkehr noch über 2 Abschnitte. 10 Minuten braucht er mehr. Da A3 Westring zwischen Urdorf Süd und dem Limmatalen Kreuz 10 Minuten noch anstehen. Zentralschweiz da 2 Richtung Gotthard zwischen Emmen Nord und dem Tunnel Reusssport eine Viertelstunde anstehen. Da 14 Richtung Luzern zwischen der Verzweigung Rütihof und der Verzweigung Rotsee eine Viertelstunde. Nord-Süd-Achse da 2 Richtung Gotthard zwischen Wasser und Göschen eine halbe Stunde anstehen. Auf der Hauptstrasse, wegen dem Dorf- und Jugendfest, ist die Durchfahrt durch Oberrohrdorf gesperrt. Ihr werdet über Niederrohrdorf umgeleitet. Und noch auf die Schiene, auf der Linie Luzern-Lenzburg, da ist der Abschnitt zwischen Hitzkirch und Beinwil am See unterbrochen, weil ein kaputter Zug die Strecke noch bis etwa um 8 Uhr blockiert. Bei der S9 kommt es darum zu verspätigen Ausfällen. Ihr müsst über Rotkreuz reisen.
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0: Auch morgen noch mal sehr heiß, bis zu 37 Grad. Am Sonntag auch noch mal 36. Dann aber die ersten Wolken und spätestens in der Nacht auf dem Ende gibt es kräftigen Regen und auch ein Gewitter. Aktuell messen wir zur Zeit 36 Grad.
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0: Nummer 1 vom Argovia Countdown, der Alex Warren. Der TV Britnau ist Argovia Festverein.
1: Yay!
0: Die beiden Stellvertreterinnen Chiara und Miriam, die sind heute zum Feierabend da in der Show von mir überrascht worden. Ja, ihr Turnverein, der wird am 5. September mit einem VIP-Bus abgeholt ans Argovia-Fest gefahren. Es kommen alle einen Festivalpass über und natürlich werden sie auch wieder heimchauffiert. Sie haben mitgemacht und ihr Verein hat die meisten Klicks im Verlauf der Woche gesammelt und sind klare Sieger geworden. Ja, wie ist es denn jetzt so gewonnen zu haben?
2: Hey, riesen Freude. Vor allem mega cool, dass wir den Mitgliedern etwas zurückgeben können mit dem Festzeug eigentlich. Wir haben ein spontanes Turnfest organisiert. Es hat relativ viel Helfereinsätze gekostet. Viele Stunden, wo unsere Turnerinnen und Turner im Einsatz stehen mussten. Und das ist jetzt eigentlich so ein kleiner Dank auch ein bisschen von uns an sie, dass sie hier jetzt noch ein richtiges Fest feiern können und halt am anderen Turnfest ein bisschen mehr arbeiten
0: müssen. Wir freuen uns auf euch. 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

einfach die beste Musik bei Radio Argovia mit Clean Bandit, jetzt dann gerade noch. Zuerst gibt es Harry Styles, American Girls. Schönen Abend mit Argovia.

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Das ist der Start ins Wochenende mit der Sienna Spyro hier bei Radio Argovia. In dieser Zeit, wo wir alle ein Zimmer mehr haben, ja, gut, vielleicht im Moment eher eine Sauna mehr, die Terrasse, den Balkon, den Garten. Ich hoffe, ihr könnt es geniessen und dreht das Radio noch etwas lauter. Jetzt mit einfach der besten Musik kommt von Depeche Mode. Enjoy the silence. Einen schönen Abend euch mit Radio Argovia. Kommt gut ins Wochenende.

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3: Ich bin der Nico Eichwald. Guten Abend.
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3: Die Rettungskette Schweiz ist in Venezuela eingetroffen. Zurzeit sind sie noch mit der Umladung des Materials beschäftigt, bevor es dann in das Einsatzgebiet geht. Sebastian Eugster ist Teamleiter der Rettungskette und vor Ort in Venezuela.
4: Wir fokussieren natürlich vor allem auf die Leute, die noch leben. Für das sind wir hier. Hunde, die sind so trainiert, dass sie können Anzeichen geben, wenn Leben noch in Trümmern besteht. Und jetzt sollen nachher die Rettungskarten voll einsetzen. Und das ist eigentlich die grosse Motivation,
3: Das Genfer Polizeigericht hat zwei Männer wegen Diskriminierung und Anstiftung zum Hass verurteilt. Der erste, der sich selbst als Nazi bezeichnet, hatte im Internet und in Flugblättern holocaustleugnende Äußerungen verbreitet. Er wurde zu einem Jahr Haft verurteilt. Der andere Angeklagte wurde zu 90 Tagessätzen nach 100 Franken auf Bewährung mit einer Probezeit von 3 Jahren verurteilt. Er hatte antisemitische Artikel in seinem Blog veröffentlicht, die laut Gericht seine Verachtung gegenüber allen Menschen jüdischen Glaubens zum Ausdruck brachten. Die aktuelle Hitzewelle gefährdet die Erträge in der Landwirtschaft. Wenn es über eine lange Zeit so heiß und trocken ist, komme man in der Landwirtschaft trotz vieler Maßnahmen an seine Grenzen, schreibt die Agrargenossenschaft Fenaco. Die aktuelle Hitzewelle trifft die kritische Vegetationsphase bei Getreide und Kartoffeln, was großen Einfluss auf die Ernte habe. Die Erträge gingen schon in den letzten Jahren zurück. Als Grund nennt Fenaco die wetterbedingt schwierigen Rahmenbedingungen. Es staut auf der A1 Bern Richtung Zürich zwischen der Verzweigung Lutherbach und Herkingen. Die brauchen etwa 20 Minuten länger. Dann staut es auf der A1 Bern Richtung St. Gallen zwischen Dietig und dem Gubrisch-Tunnel. Und auf der A2 Luzern Richtung Gotthard zwischen Wasser und Göschenen. Dort auch 20 Minuten mehr einrechnen. Und dann stockt es noch auf der A1 Zürich Richtung Bern zwischen Herkingen und Önsingen. Und auf der A3 Westring Zürich Chur Richtung Basel zwischen Durdorf Nord und dem Limmataler Kreuz.
5: Die Abkühlung gibt es dann erst in der Nacht auf einen Mäntig, teils mit kräftigem Regen und Gewitter. Aber bis dann, da geniessen wir jetzt zuerst noch mal heisse Temperaturen. Morgen mit bis zu 37 Grad, 36 Grad dann am Sonntag. Guten Start ins Wochenende. Ich bin der Marius Füglister. Heidi, heidi.
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2: Diese Themen haben heute Schlagzeilen gemacht. Guten Abend.
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3: Die Gewerkschaft Unia fordert, dass bei Temperaturen über 33 Grad die Arbeit auf Baustellen eingestellt wird. Bauarbeiterinnen und Bauarbeiter sind bei solchen Bedingungen der prallen Sonne und extremer Hitze schutzlos ausgesetzt, sagt Nathalie Imboden von der Unia.
4: Das kann bis zum Hitzeschlag führen, Dehydrierung, Sonnenstich. Es gibt relativ viele Bauarbeiter, die berufsbedingt Hautkrebs haben. Und das Unfallrisiko steigt auch mit Temperaturen über 30 Grad. Das sinkt einfach die Konzentration.
3: Trotzdem verzichten viele Bauleitungen darauf, Arbeiten zu unterbrechen, da sie Verzögerungen und finanzielle Einbußen befürchten. Die Uni fordert, dass Kanton und Behörden den Schutz der Arbeitnehmenden sicherstellen.
2: Die Organisation Ärzte ohne Grenzen, MSF, verzeichnet einen alarmierenden Anstieg mangelernährter Kinder im Süden Afghanistans. Ernährungszentren, die die Organisation in der Region unterstützt, verzeichneten 30% mehr Einweisungen als im Vorjahreszeitraum, teilt MSF mit. Die Kinder kämen viel zu spät und befinden sich oft in einem kritischen Zustand mit vermeidbaren medizinischen Komplikationen. MSF beklagt insbesondere eine erhebliche Kürzung internationaler Fördermittel für Afghanistan. Die meisten eingewiesenen Kinder seien jünger als ein Jahr alt. Während Beton im Bahnbereich zur Stabilisierung beiträgt, kann es im Straßenbau unter bestimmten Bedingungen zur Belastung werden. Bei den SBB etwa werden im Gleisbau zunehmend Beton anstelle der herkömmlichen Holzschwellen eingesetzt, schreibt die Nachrichtenagentur Kisten SDA. Die Betonschwellen absorbieren die durch Hitze verursachten Kräfte besser und reduzieren die Gefahr von Gleisverwerfungen. Im Straßenraum erweist sich Beton hingegen unter extremen Temperaturen oft als Problemquelle. Bundesrat Bert Jans prüft eine Klage gegen die rechtskonservative Zeitung Nebelspalter. Das berichtet der Tagesanzeiger. Der Nebelspalter zeigte mehrere KI-generierte Grußbotschaften von Prominenten, darunter Bert Jans, ohne Hinweise darauf, dass sie künstlich erstellt wurden. Das eidgenössische Justiz- und Polizeidepartement prüft nun rechtliche Schritte. Der Nebelspalter hält dagegen, das Publikum erkenne die Videos als Satire. Detailhändler in der Schweiz, Deutschland und Frankreich verzeichnen Rekordverkäufe bei Klimaanlagen und anderen Kühlgeräten. Viele Modelle sind ausverkauft, wie der Tagesanzeiger berichtet. Digitec Galaxus hat nach eigenen Angaben bereits 50% mehr Geräte verkauft als im Vorjahr. Während in der Schweiz weiterhin Modelle in allen Preisklassen verfügbar seien, sei die Lage in den Nachbarländern angespannter. In Deutschland und Frankreich sind viele Verkaufsregale mittlerweile leer.
5: 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Mit einer klaren Nacht gibt es ein bisschen Abkühlung. Die Temperaturen sinken auf höchstens 20 Grad runter. Bevor es dann wieder ansteigt, es wird heiß, 37 Grad. Morgen am Sonntag auch nochmal 36 Grad. Dann aber die Wolken, die dicker werden. Teils gibt es dann kräftigen Regen und Gewitter, vor allem in der Nacht auf dem Montag. Guten Start jetzt in das Wochenende. Ich bin der Marius Füglister. Heidi, hi.
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2: Diese Themen haben heute Schlagzeilen gemacht. Guten Abend.
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2: Die Rettungskette Schweiz ist in Venezuela eingetroffen. Zurzeit sind sie noch mit der Umladung des Materials beschäftigt, bevor es dann in das Einsatzgebiet geht. Sebastian Eugster ist Teamleiter der Rettungskette und vor Ort in Venezuela.
3: Wir fokussieren natürlich vor allem auf die Leute, die noch leben. Für das sind wir da. Hunde, die sind so trainiert, dass sie können Anzeichen geben, wenn Leben noch in Trümmern steht und jetzt nachher die Rettungskarte voll einsetzen. Und das ist eigentlich die grosse Motivation, sowohl von den Hunden wie auch von unseren Leuten.
2: Die Schweizer Gletscher verlieren ab Montag wieder Masse. Dann sind die Schnee- und Eisreserven des Winters vollständig geschmolzen. Wie die Forschungsanstalt Wald, Schnee und Landschaft mitteilt, verläuft die Gletscherschmelze fast so schnell wie im Rekordjahr 2022. Gründe sind unter anderem wenig Schnee im Frühjahr, Saharastaub und die aktuelle Hitzewelle. 2022 verloren die Schweizer Gletscher so viel Eis wie noch nie seit Beginn der Messungen.
4: Verschiedene Schweizer Badis haben wegen der anhaltenden Hitzewelle eine Besucherobergrenze eingeführt. Die Aargauer Badi Villnachern hat laut Blick die Anzahl Badegäste auf 350 beschränkt. Ab morgen gilt auch in der Berner Badi Ostermundingen ein Einlassstopp. Dort dürfen nicht mehr als 1500 Personen gleichzeitig in der Badi sein. Ausschlaggebend für die Obergrenzen sind in den Badi Sicherheits- und Hygienebedenken.
5: In der Schweiz gibt es zu wenige Stand- und Durchgangsplätze für Fahrende. Das zeigt ein Bericht der Stiftung Zukunft für Schweizer Fahrende, wie SF berichtet. Die Stiftung verweist auf die historische Dimension. Jenische und Sinti wurden in der Schweiz in der Vergangenheit verfolgt und vielen Familien wurden die Kinder weggenommen. Dieses Unrecht hat der Nationalrat inzwischen offiziell anerkannt. Die Stiftung fordert deshalb, dass Kantone und Gemeinden mehr geeignete Plätze schaffen. Der Amokfahrer von Magdeburg ist zu einer lebenslangen Haft verurteilt worden. Beim Anschlag auf den Magdeburger Weihnachtsmarkt vor 2 Jahren hatte der Fahrer 6 Menschen getötet, mehr als 300 wurden verletzt. Das Landgericht Magdeburg hat ihn wegen Mordes schuldig gesprochen und stellte zudem die besondere Schwere der Schuld fest. Das Urteil ist noch nicht rechtskräftig. Der Täter kommt aus Saudi-Arabien und hatte vor vielen Jahren in Deutschland Asyl erhalten. Vor der Tat arbeitete er als Psychiater.
2: Die beiden mit Aarewasser gekühlten Atomreaktoren Betznau im Kanton Aargau sind vom Netz genommen worden. Das teilt der Energiekonzern Axpo mit. Damit soll eine übermäßige Erwärmung des Flusswassers verhindert werden. Die Aare-Temperatur habe 25 Grad erreicht. Eine ausreichende Abkühlung sei nicht in Sicht.
6: Kommen gut und sicher an. 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Gute Fahrt! Der Übergang ins Wochenende machen wir mit einer klaren Nacht. Die Temperaturen die gehen zurück auf 20 Grad, das tiefste Wert, bevor es dann wieder ansteigt am Samstag auf 37 Grad. Auch der Sonntag schön, ein paar Wolken am Himmel, trotzdem recht sonnig, 36 Grad dazu. Und dann kommt aber das Gewitter in der Nacht auf den Montag. Da gibt es dann teils kräftige Regen und Gewitter. Das kann auch ein bisschen heftiger werden. Jetzt geniessen wir aber zuerst noch mal das heisse Wochenende und den Start vor allem in das Wochenende. Ich bin der Marius Vöglister. Heidi, hi!
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2: Diese Themen haben heute Schlagzeilen gemacht. Guten Abend.
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3: Die Gewerkschaft Unia fordert, dass bei Temperaturen über 33 Grad die Arbeit auf Baustellen eingestellt wird. Bauarbeiterinnen und Bauarbeiter sind bei solchen Bedingungen der prallen Sonne und extremer Hitze schutzlos ausgesetzt, sagt Nathalie Imboden von der Unia.
4: Das kann bis zum Hitzeschlag führen, Dehydrierung, Sonnenstich. Es gibt relativ viele Bauarbeiter, die berufsbedingt Hautkrebs haben. Und das Unfallrisiko steigt auch mit Temperaturen über 30 Grad. Das sinkt einfach die Konzentration.
3: Trotzdem verzichten viele Bauleitungen darauf, Arbeiten zu unterbrechen, da sie Verzögerungen und finanzielle Einbußen befürchten. Die Uni fordert, dass Kanton und Behörden den Schutz der Arbeitnehmenden sicherstellen.
2: Die Organisation Ärzte ohne Grenzen, MSF, verzeichnet einen alarmierenden Anstieg mangelernährter Kinder im Süden Afghanistans. Ernährungszentren, die die Organisation in der Region unterstützt, verzeichneten 30% mehr Einweisungen als im Vorjahreszeitraum, teilt MSF mit. Die Kinder kämen viel zu spät und befinden sich oft in einem kritischen Zustand mit vermeidbaren medizinischen Komplikationen. MSF beklagt insbesondere eine erhebliche Kürzung internationaler Fördermittel für Afghanistan. Die meisten eingewiesenen Kinder seien jünger als ein Jahr alt. Während Beton im Bahnbereich zur Stabilisierung beiträgt, kann es im Straßenbau unter bestimmten Bedingungen zur Belastung werden. Bei den SBB etwa werden im Gleisbau zunehmend Beton anstelle der herkömmlichen Holzschwellen eingesetzt, schreibt die Nachrichtenagentur Kisten SDA. Die Betonschwellen absorbieren die durch Hitze verursachten Kräfte besser und reduzieren die Gefahr von Gleisverwerfungen. Im Straßenraum erweist sich Beton hingegen unter extremen Temperaturen oft als Problemquelle. Bundesrat Bert Jans prüft eine Klage gegen die rechtskonservative Zeitung Nebelspalter. Das berichtet der Tagesanzeiger. Der Nebelspalter zeigte mehrere KI-generierte Grußbotschaften von Prominenten, darunter Bert Jans, ohne Hinweise darauf, dass sie künstlich erstellt wurden. Das eidgenössische Justiz- und Polizeidepartement prüft nun rechtliche Schritte. Der Nebelspalter hält dagegen, das Publikum erkenne die Videos als Satire. Detailhändler in der Schweiz, Deutschland und Frankreich verzeichnen Rekordverkäufe bei Klimaanlagen und anderen Kühlgeräten. Viele Modelle sind ausverkauft, wie der Tagesanzeiger berichtet. Digitec Galaxus hat nach eigenen Angaben bereits 50% mehr Geräte verkauft als im Vorjahr. Während in der Schweiz weiterhin Modelle in allen Preisklassen verfügbar seien, sei die Lage in den Nachbarländern angespannter. In Deutschland und Frankreich sind viele Verkaufsregale mittlerweile leer.
5: Das Wichtigste von der Strasse und Schiene jetzt in der Radio Argovia App. Dort noch rasch draufklicken, bevor ihr losfahrt, und dann kommt ihr gut und sicher an. Die Abkühlung gibt es dann erst in der Nacht auf dem Mäntig, teils mit kräftigem Regen und Gewitter. Aber bis dahin, da geniessen wir jetzt zuerst noch mal heisse Temperaturen. Morgen mit bis zu 37 Grad, 36 Grad dann am Sonntag. Guten Start ins Wochenende. Ich bin der Marius Füglister. Heidi, hei.

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2: Diese Themen haben heute Schlagzeilen gemacht. Guten Abend.
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2: Die Rettungskette Schweiz ist in Venezuela eingetroffen. Zurzeit sind sie noch mit der Umladung des Materials beschäftigt, bevor es dann in das Einsatzgebiet geht. Sebastian Eugster ist Teamleiter der Rettungskette und vor Ort in Venezuela.
3: Wir fokussieren natürlich vor allem auf die Leute, die noch leben. Für das sind wir da. Hunde, die sind so trainiert, dass sie Anzeichen geben, wenn Leben noch in Trümmern stößt und jetzt nachher die Rettungskarte voll einsetzen. Und das ist eigentlich die grosse Motivation,
2: Die Schweizer Gletscher verlieren ab Montag wieder Masse. Dann sind die Schnee- und Eisreserven des Winters vollständig geschmolzen. Wie die Forschungsanstalt Wald, Schnee und Landschaft mitteilt, verläuft die Gletscherschmelze fast so schnell wie im Rekordjahr 2022. Gründe sind unter anderem wenig Schnee im Frühjahr, Sahara-Staub und die aktuelle Hitzewelle. 2022 verloren die Schweizer Gletscher so viel Eis wie noch nie seit Beginn der Messungen.
4: Verschiedene Schweizer Badis haben wegen der anhaltenden Hitzewelle eine Besucherobergrenze eingeführt. Die Aargauer Badi Villnachern hat laut Blick die Anzahl Badegäste auf 350 beschränkt. Ab morgen gilt auch in der Berner Badi Ostermundingen ein Einlassstopp. Dort dürfen nicht mehr als 1500 Personen gleichzeitig in der Badi sein. Ausschlaggebend für die Obergrenzen sind in den Badi Sicherheits- und Hygienebedenken.
5: In der Schweiz gibt es zu wenige Stand- und Durchgangsplätze für Fahrende. Das zeigt ein Bericht der Stiftung Zukunft für Schweizer Fahrende, wie SF berichtet. Die Stiftung verweist auf die historische Dimension. Jenische und Sinti wurden in der Schweiz in der Vergangenheit verfolgt und vielen Familien wurden die Kinder weggenommen. Dieses Unrecht hat der Nationalrat inzwischen offiziell anerkannt. Die Stiftung fordert deshalb, dass Kantone und Gemeinden mehr geeignete Plätze schaffen. Der Amokfahrer von Magdeburg ist zu einer lebenslangen Haft verurteilt worden. Beim Anschlag auf den Magdeburger Weihnachtsmarkt vor 2 Jahren hatte der Fahrer 6 Menschen getötet, mehr als 300 wurden verletzt. Das Landgericht Magdeburg hat ihn wegen Mordes schuldig gesprochen und stellte zudem die besondere Schwere der Schuld fest. Das Urteil ist noch nicht rechtskräftig. Der Täter kommt aus Saudi-Arabien und hatte vor vielen Jahren in Deutschland Asyl erhalten. Vor der Tat arbeitete er als Psychiater.
2: Die beiden mit Aarewasser gekühlten Atomreaktoren Betznau im Kanton Aargau sind vom Netz genommen worden. Das teilt der Energiekonzern Axpo mit. Damit soll eine übermäßige Erwärmung des Flusswassers verhindert werden. Die Aare-Temperatur habe 25 Grad erreicht. Eine ausreichende Abkühlung sei nicht in Sicht.
6: Kommen gut und sicher an. 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Mit einer klaren Nacht gibt es ein bisschen Abkühlung. Die Temperaturen sinken auf höchstens 20 Grad runter. Bevor es dann wieder ansteigen, das wird heiß, 37 Grad morgen. Am Sonntag auch nochmal 36 Grad. Dann aber die Wolken, die dicker werden. Teils gibt es dann kräftigen Regen und Gewitter, vor allem in der Nacht auf dem Montag. Guten Start jetzt in das Wochenende. Ich bin der Marius Füglister. Heidi, hi.
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